0: Auswärts beim FC Bayern gab es ein 0:7. Für die Münchner geht es damit vorerst an die Tabellenspitze. Union bleibt mit nur einem Punkt im Tabellenkeller.
1: 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Mit KI-Support. Viele Wolken gibt's heute in der Nordhälfte und ab und zu kann auch mal etwas Regen runterkommen, an der Küste dazu Sturmböen. In der Südhälfte startet's erst neblig, später wird die Sonne rauskommen und es bleibt trocken. Die Höchstwerte liegen heute zwischen 19 und 26 Grad. Morgen im Norden weiter viele Wolken mit zeitweisem Regen, im Süden meist trocken und zeitweise sonnig bei bis zu 27 Grad.
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1: Es ist Wochenende und der teilmobile Blitzer, der steht in dieser Woche in Verbindmitte auf der Grünstraße, kommt gut an euer Ziel.
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2: Im Studio Colin Mock. Bis Jahresende gibt es 17 Cent pro Liter Tankrabatt. Darauf haben sich Bund und Länder jetzt geeinigt. Er gilt ab Oktober. Zum Jahreswechsel soll er dann aber durch einen Spritpreisdeckel abgelöst werden. Kosten soll die Entlastung insgesamt rund 2,5 Milliarden Euro. Bund und Länder teilen sich die Kosten. Weiter im Raum steht der Bundesregierung zufolge auch eine Direktzahlung an Bürgerinnen und Bürger wegen der hohen Energiepreise. Das hatte unter anderem Bundeswirtschaftsministerin Reiche für Haushalte mit niedrigem Einkommen vorgeschlagen. Lange hat US-Präsident Trump Ansprüche auf Grönland angemeldet. Jetzt gibt es eine Einigung mit Dänemark. Die USA bekommen die dauerhafte Kontrolle über die Sicherheit der Arktisinsel, teilte Trump mit. Unter anderem soll die Militärpräsenz weiter ausgebaut werden. Der Countdown für das größte Volksfest der Welt läuft. Am Mittag startet die Wiesn. Zum Oktoberfest in München werden wieder Millionen Besucher aus aller Welt erwartet. Für die Sicherheit sind hunderte Polizisten im Einsatz. Und gerade nach dem Vorfall am Flughafen Leipzig-Halle haben die Behörden auch Drohnen im Fokus. Dazu sagt Münchens Vizepolizeipräsident Christian Huber:
3: Insbesondere mit Leipzig und den Vorfällen der letzten Vergangenheit ist uns das auch bewusst, dass das Thema Drohnen natürlich auch heuer für die Wiesn entsprechend interessant ist. Wir werden für die gesamte Dauer der Wiesn entsprechende Maßnahmen treffen. Zum einen der Drohnendetektion und der Drohnenabwehr, damit wir diese Geschichten auch rechtzeitig erkennen und dagegen vorgehen können.
2: Bei der Bundeswehr gibt es jetzt auch das modernste Kampfflugzeug der Welt. Verteidigungsminister Pistorius hat im US-Bundesstaat Texas den ersten F-35 Tarnkappenjet in Empfang genommen. Die sollen die in die Jahre gekommenen Tornados ersetzen. Machtdemonstration vom FC Bayern in der Fußball-Bundesliga. Der Rekordmeister hat Union Berlin mit 7:0 abgefertigt und ist damit zumindest vorübergehend wieder Tabellenführer.
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4: Mit KI-Support. Viele Wolken gibt's heute in der Nordhälfte und ab und zu kann auch mal etwas Regen runterkommen, an der Küste dazu Sturmböen. In der Südhälfte startet's erst neblig, später wird die Sonne rauskommen und es bleibt trocken. Die Höchstwerte liegen heute zwischen 19 und 26 Grad. Morgen im Norden weiter viele Wolken mit zeitweisem Regen, im Süden meist trocken und zeitweise sonnig bei bis zu 27 Grad.
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5: Es ist Wochenende und der teilmobile Blitzer, der steht in dieser Woche in Felbert-Mitte auf der Grünstraße. Kommt gut an euer Ziel.
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3: Im Studio Colin Mock. Schönen guten Morgen. Der neue Tankrabatt steht. Von Oktober an bis Ende des Jahres gibt es 17 Cent pro Liter. Darauf haben sich Bund und Länder geeinigt. Ab dem nächsten Jahr soll dann ein Spritpreisdeckel eingeführt werden. Die Kosten für den Tankrabatt betragen laut Bundesregierung rund 2,5 Milliarden Euro. Sie werden zusammen mit den Ländern geteilt. Eine mögliche Direktzahlung für Bürgerinnen und Bürger angesichts der hohen Energiepreise soll wohl außerdem weiter verfolgt werden. Man werde die Preisentwicklung und mögliche wirtschaftliche Folgen weiterhin eng beobachten, heißt es dazu von der Bundesregierung. Die USA bekommen die dauerhafte Kontrolle über die Sicherheit Grönlands. Eine entsprechende Vereinbarung mit Dänemark hat US-Präsident Trump jetzt verkündet. Unter anderem brauchen andere Staaten die Genehmigung der USA, wenn sie Militärbasen auf der Arktisinsel errichten wollen. In München läuft der Countdown zum Oktoberfest. Am Mittag startet das größte Volksfest der Welt. Erstmals übernimmt der neue Münchner Oberbürgermeister Dominik Krause von den Grünen den traditionellen Fassanstich zum Wiesnauftakt. Er sagt:
4: Es ist mir eine große Ehre, dass ich das als Oberbürgermeister machen darf. Und ich freue mich vor allem darüber, dass es so eine große Aufmerksamkeit für die Wiesen gibt. Das Oktoberfest ist das Aushängeschild weit über die Stadtgrenzen hinaus und für uns als Stadt total wichtig in den 2 Wochen, aber auch quasi in der Strahlkraft das ganze Jahr über.
3: Die Bierpreise sind währenddessen erneut gestiegen. Eine Maß Bier kostet dieses Jahr zwischen 15 und 16 Euro. Die Wachstumsaussichten für Deutschlands Wirtschaft hellen sich auf. Das sagt zumindest der Bundesverband der deutschen Industrie. Der BDI hat seine Konjunkturprognose deutlich angehoben und rechnet in diesem Jahr jetzt mit einem Wachstum von 1%. Heftige Klatsche für Union Berlin in der Fußball-Bundesliga. Auswärts beim FC Bayern gab es ein 0:7. Für die Münchner geht es damit vorerst an die Tabellenspitze. Union bleibt mit nur 1 Punkt im Tabellenkeller.
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5: Mit KI-Support. Viele Wolken gibt es heute in der Nordhälfte und ab und zu kann auch mal etwas Regen runterkommen, an der Küste dazu Sturmböen. In der Südhälfte startet es erst neblig, später wird die Sonne rauskommen und es bleibt trocken. Die Höchstwerte liegen heute zwischen 19 und 26 Grad. Morgen im Norden weiter viele Wolken mit zeitweisem Regen, im Süden meist trocken und zeitweise sonnig bei bis zu 27 Grad.
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0: Es ist Wochenende und der teilmobile Blitzer, der steht in dieser Woche in Verbindmitte auf der Grünstraße. Kommt gut an euer Ziel.
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3: Einmal ein Applaus. Dankeschön, tausend Dank.
1: So, Freunde, jetzt sag mal ganz ehrlich, wie war die Currywurst?
2: Sehr lecker. Also selbst Johann, der ja sehr kritisch ist bei kulinarischen Tests, hat dem Ganzen 8,5 von 10 gegeben.
4: Genau, also wir hatten eine Krakauer mit Pommes und ich sag's mal so, die Pommes waren eher so Standard, aber die Krakauer hat's richtig rausgerissen.
1: Geil.
4: Und das Ruhrgebiet kann Kulinarik.
2: Also
4: das kann ich über Niedersachsen. Genau, das kann ich über Niedersachsen jetzt nicht so sagen, aber Felbert Kulinarik, hier geht richtig was am Start.
3: Was ich hätte denn nicht damit gerechnet, dass Johann so ein gutes Urteil über das Essen im Ruhrgebiet fällt.
1: Das hätte ich auch nicht gedacht. Also Johann hier unser...
3: Ich hätte gedacht, der hätte das gnadenlos durchfallen lassen.
1: Johann unser Besser-Esser 2.0.
3: Ja.

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2: Im Studio Colin Mock, schönen guten Morgen. Bis Jahresende gibt es 17 Cent pro Liter Tankrabatt. Darauf haben sich Bund und Länder jetzt geeinigt. Er gilt ab Oktober, zum Jahreswechsel soll er dann aber durch einen Spritpreisdeckel abgelöst werden. Kosten soll die Entlastung insgesamt rund 2,5 Milliarden Euro. Bund und Länder teilen sich die Kosten. Weiter im Raum steht der Bundesregierung zufolge auch eine Direktzahlung an Bürgerinnen und Bürger wegen der hohen Energiepreise. Das hatte unter anderem Bundeswirtschaftsministerin Reiche für Haushalte mit niedrigem Einkommen vorgeschlagen. Lange hat US-Präsident Trump Ansprüche auf Grönland angemeldet. Jetzt gibt es eine Einigung mit Dänemark. Die USA bekommen die dauerhafte Kontrolle über die Sicherheit der Arktisinsel, teilte Trump mit. Unter anderem soll die Militärpräsenz weiter ausgebaut werden. Der Countdown für das größte Volksfest der Welt läuft. Am Mittag startet die Wiesn. Zum Oktoberfest in München werden wieder Millionen Besucher aus aller Welt erwartet. Für die Sicherheit sind hunderte Polizisten im Einsatz. Und gerade nach dem Vorfall am Flughafen Leipzig-Halle haben die Behörden auch Drohnen im Fokus. Dazu sagt Münchens Vizepolizeipräsident Christian Huber:
3: Insbesondere mit Leipzig und den Vorfällen der letzten Vergangenheit ist uns das auch bewusst, dass das Thema Drohnen natürlich auch heuer für die Wiesn entsprechend interessant ist. Wir werden für die gesamte Dauer der Wiesn entsprechende Maßnahmen treffen. Zum einen der Drohnendetektion und der Drohnenabwehr, damit wir diese Geschichten auch rechtzeitig erkennen und dagegen vorgehen können.
2: Der Zoll hat ein E-Zigaretten-Schmugglernetzwerk zerschlagen. Bei einer Großrazzia wurden mehrere Verdächtige festgenommen. Die Bande soll Einweg-E-Zigaretten aus China nach Deutschland geschmuggelt und auf dem Schwarzmarkt verkauft haben. Der Steuerschaden 33 Millionen Euro. Machtdemonstration vom FC Bayern in der Fußball-Bundesliga. Der Rekordmeister hat Union Berlin mit 7:0 abgefertigt und ist damit zumindest vorübergehend wieder Tabellenführer.
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4: Mit KI-Support. Viele Wolken gibt es heute und ab und zu fällt auch mal etwas Regen, vor allem im Norden. Sonst hält's meist trocken, nur am Morgen kann es stellenweise neblig sein. Später wird's insgesamt wärmer, die Höchstwerte liegen zwischen 19 und 26 Grad. An der Küste können Sturmböen dabei sein. Morgen im Norden weiter viele Wolken mit zeitweisem Regen, maximal 22 Grad.
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Es ist Wochenende und der Teilmobile-Blitzer, der steht in dieser Woche in Verbindmitte auf der Grünstraße, kommt gut an euer Ziel.

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1: Heute mit Dustin einen schönen guten Tag. Neue Abholautomaten in den Bibliotheken Neviges und Langenberg. Die Bibliotheken in Felbert erweitern ihren Kundenservice. In den Bibliotheken Neviges an der Elberfelder Straße 60 und Langenberg an der Donnerstraße 13 stehen ab sofort neue Abholautomaten zur Verfügung. Damit können vorgemerkte Medien unabhängig von den regulären Öffnungszeiten abgeholt werden. Die gewünschten Bücher oder anderen Medien werden wie gewohnt über den Online-Katalog oder direkt in der Bibliothek vorgemerkt. Sobald sie bereit liegen, erhalten die Kundinnen und Kunden eine Benachrichtigung. Die neuen Automaten ergänzen die bereits vorhandenen Rückgabeautomaten, mit denen ausgeliehene Medien auch außerhalb der Öffnungszeiten zurückgegeben werden können. Die Nutzung der Bibliothek ist für Kinder und Jugendliche unter 18 Jahren kostenlos. Kitas und Schulen sparen Energie. Felberter Schulen und Kindertagesstätten haben im Rahmen des Programms Schulen und Kitas aktiv fürs Klima im vergangenen Jahr rund 414.000 Kilowattstunden Energie eingespart. Zusätzlich wurde der Wasserverbrauch um 876 Kubikmeter reduziert, was eine Einsparung von 84 Tonnen CO2-Äquivalente bedeutete. Bei einer Prämienveranstaltung in der Realschule Kastanienallee wurden die 15 teilnehmenden Einrichtungen für ihr Engagement ausgezeichnet. Auch Bürgermeister Dirk Lukrawka bedankte sich. Insgesamt erhalten alle eine Prämie in Höhe von 20.900 Euro. Das Projekt wird fortgesetzt. Ein nächster gemeinsamer Höhepunkt ist der Energiespartag am 8. Oktober. Neue Führung im Deutschen Schloss- und Beschlägemuseum. Das Deutsche Schloss- und Beschlägemuseum in Felbert lädt zur Führungsreihe aufgeschlossen das Frauenformat ein. Das Angebot richtet sich an Frauen, die sich für Geschichte und Technik interessieren und sich in angenehmer Atmosphäre austauschen möchten. Am Samstag, den 26. September, steht von 16 bis 17 Uhr der Rundgang Die Schlüssel in ihrer Hand mit Birgit Dömling auf dem Programm. Dabei geht es um Frauengeschichten aus Alltag, Handwerk und gesellschaftlichem Wandel. Thematisiert wird auch, wer Zugang zu Wissen, Besitz und Macht hatte und welche Bedeutung Schlüssel für die Selbstbestimmung von Frauen haben. Die Teilnahme ist nach Anmeldung möglich und kostet den regulären Museumseintritt. Tickets gibt es über neanderticket.de. Und zum Abschluss noch der Blick auf das Wetter für Felbert und die Region. Das Wochenende startet trocken, bevor am Sonntag wieder mit Niederschlag gerechnet werden kann. Es bleibt bei milden Temperaturen von bis zu 19 Grad und die neue Woche startet ebenfalls ohne Niederschlag bei Temperaturen zwischen 17 und 18 Grad. Das gesamte Team von Radio Felbert wünscht euch eine gute Zeit. Die nächsten News gibt sie immer zur vollen Stunde.
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1: Es ist Wochenende und der Teilmobile Blitzer, der steht in dieser Woche in Verbindmitte auf der Grünstraße. Kommt gut an euer Ziel.
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2: Im Studio Holger Dilk. Schönen guten Morgen. Der neue Tankrabatt steht. Von Oktober an bis Ende des Jahres gibt es 17 Cent pro Liter. Ab dem kommenden Jahr soll dann ein Spritpreisdeckel eingeführt werden. Colin Mock.
3: Die Kosten für den Tankrabatt betragen laut Bundesregierung rund 2,5 Milliarden Euro. Sie werden mit den Ländern geteilt. Eine mögliche Direktzahlung für Bürgerinnen und Bürger angesichts der hohen Energiepreise soll wohl außerdem weiter verfolgt werden. Das hatte Bundeswirtschaftsministerin Reiche für Geringverdiener vorgeschlagen. Man werde die Preisentwicklung und mögliche wirtschaftliche Folgen weiterhin eng beobachten, heißt es dazu von der Bundesregierung.
2: Was tun, wenn in unmittelbarer Nähe jemand beleidigt oder sogar angegriffen wird? Der heutige Tag der Zivilcourage soll genau dafür den Blick schärfen. Und das ist sehr wichtig, denn Beleidigungen und Übergriffe häufen sich, sagte uns Joachim Brandt vom Opferhilfeverein Weißer Ring.
4: Wir haben im Augenblick, das merkt man an allen Ecken und Kanten, ziemlich angespannte Stimmung, sowohl in der realen Welt und ganz besonders aber auch in der digitalen Welt. Und das ist schon eine besorgniserregende Entwicklung.
2: Bundesweit wird heute auf Verhaltenstipps und Hilfsangebote aufmerksam gemacht. Die Wachstumsaussichten für Deutschlands Wirtschaft hellen sich auf, das sagt der Bundesverband der deutschen Industrie. Der BDI hat seine Konjunkturprognose deutlich angehoben und rechnet in diesem Jahr jetzt mit einem Wachstum von 1%. Die USA bekommen die dauerhafte Kontrolle über die Sicherheit Grönlands. Eine entsprechende Vereinbarung mit Dänemark hat US-Präsident Trump verkündet. Unter anderem brauchen andere Staaten jetzt die Genehmigung der USA, wenn sie Militärbasen auf der Arktisinsel errichten wollen. Machtdemonstration des 1. FC Bayern München in der Fußball-Bundesliga. Der Rekordmeister hat Union Berlin mit 7:0 abgefertigt und ist damit zumindest vorübergehend wieder Tabellenführer.
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5: Mit KI-Support. Viele Wolken gibt es heute und ab und zu fällt auch mal etwas Regen, vor allem im Norden. Sonst hält es meist trocken, nur am Morgen kann es stellenweise neblig sein. Später wird es insgesamt wärmer, die Höchstwerte liegen zwischen 19 und 26 Grad. An der Küste können Sturmböen dabei sein. Morgen im Norden weiter viele Wolken mit zeitweisem Regen, maximal 22 Grad.
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0: Es ist Wochenende und der Teilmobile Blitzer, der steht in dieser Woche in Verbindmitte auf der Grünstraße. Kommt gut an euer Ziel.
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1: Heute mit Dustin einen schönen guten Tag. Neue Abholautomaten in den Bibliotheken Neviges und Langenberg. Die Bibliotheken in Felbert erweitern ihren Kundenservice. In den Bibliotheken Neviges an der Elberfelder Straße 60 und Langenberg an der Donnerstraße 13 stehen ab sofort neue Abholautomaten zur Verfügung. Damit können vorgemerkte Medien unabhängig von den regulären Öffnungszeiten abgeholt werden. Die gewünschten Bücher oder anderen Medien werden wie gewohnt über den Online-Katalog oder direkt in der Bibliothek vorgemerkt. Sobald sie bereit liegen, erhalten die Kundinnen und Kunden eine Benachrichtigung. Die neuen Automaten ergänzen die bereits vorhandenen Rückgabeautomaten, mit denen ausgeliehene Medien auch außerhalb der Öffnungszeiten zurückgegeben werden können. Die Nutzung der Bibliothek ist für Kinder und Jugendliche unter 18 Jahren kostenlos. Kitas und Schulen sparen Energie. Felberter Schulen und Kindertagesstätten haben im Rahmen des Programms Schulen und Kitas aktiv fürs Klima im vergangenen Jahr rund 414.000 Kilowattstunden Energie eingespart. Zusätzlich wurde der Wasserverbrauch um 876 Kubikmeter reduziert, was eine Einsparung von 84 Tonnen CO2-Äquivalente bedeutete. Bei einer Prämienveranstaltung in der Realschule Kastanienallee wurden die 15 teilnehmenden Einrichtungen für ihr Engagement ausgezeichnet. Auch Bürgermeister Dirk Lukrafka bedankte sich. Insgesamt erhalten alle eine Prämie in Höhe von 20.900 Euro. Das Projekt wird fortgesetzt. Ein nächster gemeinsamer Höhepunkt ist der Energiespartag am 8. Oktober. Neue Führung im Deutschen Schloss- und Beschlägemuseum. Das Deutsche Schloss- und Beschlägemuseum in Felbert lädt zur Führungsreihe aufgeschlossen das Frauenformat ein. Das Angebot richtet sich an Frauen, die sich für Geschichte und Technik interessieren und sich in angenehmer Atmosphäre austauschen möchten. Am Samstag, den 26. September, steht von 16 bis 17 Uhr der Rundgang Die Schlüssel in ihrer Hand mit Birgit Dömling auf dem Programm. Dabei geht es um Frauengeschichten aus Alltag, Handwerk und gesellschaftlichem Wandel. Thematisiert wird auch, wer Zugang zu Wissen, Besitz und Macht hatte und welche Bedeutung Schlüssel für die Selbstbestimmung von Frauen haben. Die Teilnahme ist nach Anmeldung möglich und kostet den regulären Museumseintritt. Tickets gibt es über neanderticket.de. Und zum Abschluss noch der Blick auf das Wetter für Felbert und die Region. Das Wochenende startet trocken, bevor am Sonntag wieder mit Niederschlag gerechnet werden kann. Es bleibt bei milden Temperaturen von bis zu 19 Grad und die neue Woche startet ebenfalls ohne Niederschlag bei Temperaturen zwischen 17 und 18 Grad. Das gesamte Team von Radio Felbert wünscht euch eine gute Zeit. Die nächsten News gibt sie immer zur vollen Stunde.
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1: Es ist Wochenende und der teilmobile Blitzer, der steht in dieser Woche in Verbindmitte auf der Grünstraße, kommt gut an euer Ziel.
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2: Im Studio Holger Dilk. Schönen guten Morgen. Bis Jahresende gibt es 17 Cent pro Liter Tankrabatt. Darauf haben sich Bund und Länder geeinigt. Er gilt ab Oktober. Zum Jahreswechsel soll er dann durch einen Spritpreisdeckel abgelöst werden. Colin Mock mit den Einzelheiten.
3: Kosten soll die Entlastung insgesamt rund 2,5 Milliarden Euro. Bund und Länder teilen sich das. Weiter im Raum steht der Bundesregierung zufolge auch eine Direktzahlung an Bürgerinnen und Bürger wegen der hohen Energiepreise. Das hatte unter anderem Bundeswirtschaftsministerin Reiche für Haushalte mit niedrigem Einkommen vorgeschlagen.
2: Nicht wegschauen, sondern eingreifen, wenn jemand beleidigt oder bedroht wird. Dazu wird heute am Tag der Zivilcourage ermutigt. Bundesweit machen Aktionen darauf aufmerksam. Man muss auch nicht immer selbst der Held oder die Heldin sein, um anderen zu helfen, sagte uns Joachim Brandt vom Opferhilfeverein Weißer Ring.
4: Wenn sich jemand nicht traut, dort einzugreifen oder eben eine Eigengefährdung sieht, dann ist es immer wichtig und hilfreich, die 110 zu wählen, um dann die Profis ranzulassen.
2: Der Bundesverband der deutschen Industrie rechnet in diesem Jahr mit einem Wirtschaftswachstum von 1%. Rückenwind gebe das starke Geschäft mit europäischen Partnern und staatlichen Ausgaben für Infrastruktur und Rüstung, heißt es vom BDI. Lange hat US-Präsident Trump Ansprüche auf Grönland angemeldet. Jetzt gibt es eine Einigung mit Dänemark. Die USA bekommen die dauerhafte Kontrolle über die Sicherheit der Arktisinsel, teilte Trump mit. Unter anderem soll die US-Militärpräsenz dort weiter ausgebaut werden. Wer dieses Jahr einen Nobelpreis bekommt, hat noch mehr Grund zum Jubeln. Die Nobelstiftung hat Zehntausende Euro auf das Preisgeld draufgepackt. Damit gibt es nun über 1 Million Euro. Kommenden Monat werden die Gewinner der begehrten Auszeichnungen verkündet. Heftige Klatsche für Union Berlin in der ersten Fußball-Bundesliga. Auswärts beim FC Bayern gab es ein 0:7. Für die Münchner geht es damit vorerst an die Tabellenspitze. Union bleibt mit nur 1 Punkt im Tabellenkeller.
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5: Mit KI-Support. Viele Wolken gibt's heute Morgen in der Nordhälfte und ab und zu fällt auch etwas Regen. Später bleibt's da eher grau, während es in der Südhälfte nach Nebel meist trocken und freundlich wird. Dazu liegen die Höchstwerte heute bei 19 bis 24 Grad. Morgen im Norden weiter viele Wolken mit Regen, im Süden meist trocken, maximal bis 27 Grad.
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0: Es ist Wochenende und der teilmobile Blitzer, der steht in dieser Woche in Verbindmitte auf der Grünstraße. Kommt gut an euer Ziel.
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2: Allerdings nicht in bar, sondern in Form eines Gutscheins. Denn ihr habt gewonnen einen Gutschein vom, deswegen auch die Frage, Deutschen Schloss- und Beschlägemuseum hier in Felbert. Könnt ihr gerne einmal abholen. Einmal Applaus, bitte.
3: Einmal ein Applaus.
4: Dankeschön. Tausend Dank.
1: So, Freunde, jetzt sag mal ganz ehrlich, wie war die Currywurst?
2: Sehr lecker. Also selbst Johann, der ja sehr kritisch ist bei kulinarischen Tests, hat dem Ganzen eine 8,5 von 10 gegeben.
5: Genau, also wir hatten eine Krakauer mit Pommes. Und ich sag's mal so, die Pommes waren eher so Standard, aber die Krakauer hat's richtig rausgerissen.
1: Geil.
5: Und das Ruhrgebiet kann Kulinarik.
2: Also
5: das kann ich über Niedersachsen. Genau, das kann ich über Niedersachsen jetzt nicht so sagen, aber Felbert Kulinarik, hier geht richtig was am Start.
3: Ich hätte nicht damit gerechnet, dass Johann so ein gutes Urteil über das Essen im Ruhrgebiet fällt.
1: Das hätte ich auch nicht gedacht.

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1: Heute mit Dustin einen schönen guten Tag. Neue Abholautomaten in den Bibliotheken Neviges und Langenberg. Die Bibliotheken in Felbert erweitern ihren Kundenservice. In den Bibliotheken Neviges an der Elberfelder Straße 60 und Langenberg an der Donnerstraße 13 stehen ab sofort neue Abholautomaten zur Verfügung. Damit können vorgemerkte Medien unabhängig von den regulären Öffnungszeiten abgeholt werden. Die gewünschten Bücher oder anderen Medien werden wie gewohnt über den Online-Katalog oder direkt in der Bibliothek vorgemerkt. Sobald sie bereit liegen, erhalten die Kundinnen und Kunden eine Benachrichtigung. Die neuen Automaten ergänzen die bereits vorhandenen Rückgabeautomaten, mit denen ausgeliehene Medien auch außerhalb der Öffnungszeiten zurückgegeben werden können. Die Nutzung der Bibliothek ist für Kinder und Jugendliche unter 18 Jahren kostenlos. Kitas und Schulen sparen Energie. Felberter Schulen und Kindertagesstätten haben im Rahmen des Programms Schulen und Kitas aktiv fürs Klima im vergangenen Jahr rund 414.000 Kilowattstunden Energie eingespart. Zusätzlich wurde der Wasserverbrauch um 876 Kubikmeter reduziert, was eine Einsparung von 84 Tonnen CO2-Äquivalente bedeutete. Bei einer Prämienveranstaltung in der Realschule Kastanienallee wurden die 15 teilnehmenden Einrichtungen für ihr Engagement ausgezeichnet. Auch Bürgermeister Dirk Lukrafka bedankte sich. Insgesamt erhalten alle eine Prämie in Höhe von 20.900 Euro. Das Projekt wird fortgesetzt. Ein nächster gemeinsamer Höhepunkt ist der Energiespartag am 8. Oktober. Neue Führung im Deutschen Schloss- und Beschlägemuseum. Das Deutsche Schloss- und Beschlägemuseum in Felbert lädt zur Führungsreihe aufgeschlossen das Frauenformat ein. Das Angebot richtet sich an Frauen, die sich für Geschichte und Technik interessieren und sich in angenehmer Atmosphäre austauschen möchten. Am Samstag, den 26. September, steht von 16 bis 17 Uhr der Rundgang Die Schlüssel in ihrer Hand mit Birgit Dömling auf dem Programm. Dabei geht es um Frauengeschichten aus Alltag, Handwerk und gesellschaftlichem Wandel. Thematisiert wird auch, wer Zugang zu Wissen, Besitz und Macht hatte und welche Bedeutung Schlüssel für die Selbstbestimmung von Frauen haben. Die Teilnahme ist nach Anmeldung möglich und kostet den regulären Museumseintritt. Tickets gibt es über neanderticket.de. Und zum Abschluss noch der Blick auf das Wetter für Felbert und die Region. Das Wochenende startet trocken, bevor am Sonntag wieder mit Niederschlag gerechnet werden kann. Es bleibt bei milden Temperaturen von bis zu 19 Grad und die neue Woche startet ebenfalls ohne Niederschlag bei Temperaturen zwischen 17 und 18 Grad. Das gesamte Team von Radio Felbert wünscht euch eine gute Zeit. Die nächsten News gibt sie immer zur vollen Stunde.
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1: Es ist Wochenende und der teilmobile Blitzer, der steht in dieser Woche in Verbindmitte auf der Grünstraße, kommt gut an euer Ziel.
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5: Im Studio Holger Dilk, schönen guten Morgen. Der neue Tankrabatt steht. Von Oktober an bis Ende des Jahres gibt es 17 Cent pro Liter. Ab dem kommenden Jahr soll dann ein Spritpreisdeckel eingeführt werden. Colin Mock.
6: Die Kosten für den Tankrabatt betragen laut Bundesregierung rund 2,5 Milliarden Euro. Sie werden mit den Ländern geteilt. Eine mögliche Direktzahlung für Bürgerinnen und Bürger angesichts der hohen Energiepreise soll wohl außerdem weiter verfolgt werden. Das hatte Bundeswirtschaftsministerin Reiche für Geringverdiener vorgeschlagen. Man werde die Preisentwicklung und mögliche wirtschaftliche Folgen weiterhin eng beobachten, heißt es dazu von der Bundesregierung.
5: Was tun, wenn in unmittelbarer Nähe jemand beleidigt oder sogar angegriffen wird? Der heutige Tag der Zivilcourage soll genau dafür den Blick schärfen. Und das ist sehr wichtig, denn Beleidigungen und Übergriffe häufen sich, sagte uns Joachim Brandt vom Opferhilfeverein Weißer Ring.
7: Wir haben im Augenblick, das merkt man an allen Ecken und Kanten, ziemlich angespannte Stimmung, sowohl in der realen Welt und ganz besonders aber auch in der digitalen Welt. Und das ist schon eine besorgniserregende Entwicklung.
5: Bundesweit wird heute auf Verhaltenstipps und Hilfsangebote aufmerksam gemacht. Die Wachstumsaussichten für Deutschlands Wirtschaft hellen sich auf, das sagt der Bundesverband der deutschen Industrie. Der BDI hat seine Konjunkturprognose deutlich angehoben und rechnet in diesem Jahr jetzt mit einem Wachstum von 1%. Die USA bekommen die dauerhafte Kontrolle über die Sicherheit Grönlands. Eine entsprechende Vereinbarung mit Dänemark hat US-Präsident Trump verkündet. Unter anderem brauchen andere Staaten jetzt die Genehmigung der USA, wenn sie Militärbasen auf der Arktisinsel errichten wollen. Um Punkt 12 Uhr heute Mittag heißt es wieder, Ozapft ist. In München startet das Oktoberfest. Zum größten Volksfest der Welt werden in den kommenden gut zwei Wochen wieder Millionen Besucher aus aller Welt erwartet. Für die Sicherheit sind hunderte Polizisten im Einsatz. Machtdemonstration des 1. FC Bayern München in der Fußball-Bundesliga. Der Rekordmeister hat Union Berlin mit 7:0 abgefertigt und ist damit zumindest vorübergehend wieder Tabellenführer.
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8: Mit KI-Support. Viele Wolken gibt's heute Morgen in der Nordhälfte und ab und zu fällt auch etwas Regen. Später bleibt's da eher grau, während es in der Südhälfte nach Nebel meist trocken und freundlich wird. Dazu liegen die Höchstwerte heute bei 19 bis 24 Grad. Morgen im Norden weiter viele Wolken mit Regen, im Süden meist trocken, maximal bis 27 Grad.
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1: Es ist Wochenende und der teilmobile Blitzer, der steht in dieser Woche in Verbindmitte auf der Grünstraße, kommt gut an euer Ziel.
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1: Heute mit Dustin einen schönen guten Tag. Neue Abholautomaten in den Bibliotheken Neviges und Langenberg. Die Bibliotheken in Felbert erweitern ihren Kundenservice. In den Bibliotheken Neviges an der Elberfelder Straße 60 und Langenberg an der Donnerstraße 13 stehen ab sofort neue Abholautomaten zur Verfügung. Damit können vorgemerkte Medien unabhängig von den regulären Öffnungszeiten abgeholt werden. Die gewünschten Bücher oder anderen Medien werden wie gewohnt über den Online-Katalog oder direkt in der Bibliothek vorgemerkt. Sobald sie bereit liegen, erhalten die Kundinnen und Kunden eine Benachrichtigung. Die neuen Automaten ergänzen die bereits vorhandenen Rückgabeautomaten, mit denen ausgeliehene Medien auch außerhalb der Öffnungszeiten zurückgegeben werden können. Die Nutzung der Bibliothek ist für Kinder und Jugendliche unter 18 Jahren kostenlos. Kitas und Schulen sparen Energie. Felberter Schulen und Kindertagesstätten haben im Rahmen des Programms Schulen und Kitas aktiv fürs Klima im vergangenen Jahr rund 414.000 Kilowattstunden Energie eingespart. Zusätzlich wurde der Wasserverbrauch um 876 Kubikmeter reduziert, was eine Einsparung von 84 Tonnen CO2-Äquivalente bedeutete. Bei einer Prämienveranstaltung in der Realschule Kastanienallee wurden die 15 teilnehmenden Einrichtungen für ihr Engagement ausgezeichnet. Auch Bürgermeister Dirk Lukrafka bedankte sich. Insgesamt erhalten alle eine Prämie in Höhe von 20.900 Euro. Das Projekt wird fortgesetzt. Ein nächster gemeinsamer Höhepunkt ist der Energiespartag am 8. Oktober. Neue Führung im Deutschen Schloss- und Beschlägemuseum. Das Deutsche Schloss- und Beschlägemuseum in Felbert lädt zur Führungsreihe aufgeschlossen das Frauenformat ein. Das Angebot richtet sich an Frauen, die sich für Geschichte und Technik interessieren und sich in angenehmer Atmosphäre austauschen möchten. Am Samstag, den 26. September, steht von 16 bis 17 Uhr der Rundgang Die Schlüssel in ihrer Hand mit Birgit Dömling auf dem Programm. Dabei geht es um Frauengeschichten aus Alltag, Handwerk und gesellschaftlichem Wandel. Thematisiert wird auch, wer Zugang zu Wissen, Besitz und Macht hatte und welche Bedeutung Schlüssel für die Selbstbestimmung von Frauen haben. Die Teilnahme ist nach Anmeldung möglich und kostet den regulären Museumseintritt. Tickets gibt es über neanderticket.de. Und zum Abschluss noch der Blick auf das Wetter für Felbert und die Region. Das Wochenende startet trocken, bevor am Sonntag wieder mit Niederschlag gerechnet werden kann. Es bleibt bei milden Temperaturen von bis zu 19 Grad und die neue Woche startet ebenfalls ohne Niederschlag bei Temperaturen zwischen 17 und 18 Grad. Das gesamte Team von Radio Felbert wünscht euch eine gute Zeit. Die nächsten News gibt sie immer zur vollen Stunde.
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Es ist Wochenende und der Teilmobile-Blitzer, der steht in dieser Woche in Verbindmitte auf der Grünstraße, kommt gut an euer Ziel.

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2: Im Studio Holger Dilk, schönen guten Morgen. Bis Jahresende gibt es 17 Cent pro Liter Tankrabatt. Darauf haben sich Bund und Länder geeinigt. Er gilt ab Oktober. Zum Jahreswechsel soll er dann durch einen Spritpreisdeckel abgelöst werden. Colin Mock mit den Einzelheiten.
3: Kosten soll die Entlastung insgesamt rund 2,5 Milliarden Euro. Bund und Länder teilen sich das. Weiter im Raum steht der Bundesregierung zufolge auch eine Direktzahlung an Bürgerinnen und Bürger wegen der hohen Energiepreise. Das hatte unter anderem Bundeswirtschaftsministerin Reiche für Haushalte mit niedrigem Einkommen vorgeschlagen.
2: Der Steuerzahlerbund fordert einen neuen Straftatbestand: Haushaltsuntreue. Hintergrund ist das Mautdebakel um Ex-Verkehrsminister Scheuer, das den Bund und damit die Steuerzahler mehr als 240 Millionen Euro gekostet hat. Mehr von Daniel Baumberg.
4: Der Präsident des Bundes der Steuerzahler Holznagel sagte dem Redaktionsnetzwerk Deutschland, bei der Haftung von Bundesministern bestehen Regelungslücken sowohl im Strafrecht als auch im Zivilrecht. Aus seiner Sicht muss man daran. Holznagel betont zwar, Minister brauchen Entscheidungsspielraum. Er sagt aber auch, diese Freiheit darf nicht zum Freibrief werden, der Schadenersatz bei vermeidbar teuren Fehlentscheidungen faktisch ausschließt.
2: Der Bundesverband der deutschen Industrie rechnet in diesem Jahr mit einem Wirtschaftswachstum von 1%. Rückenwind gebe das starke Geschäft mit europäischen Partnern und staatlichen Ausgaben für Infrastruktur und Rüstung, heißt es vom BDI. Nicht wegschauen, sondern eingreifen, wenn jemand beleidigt oder bedroht wird. Dazu wird heute am Tag der Zivilcourage ermutigt. Auch das Rufen von Hilfe kann entscheidend sein, heißt es etwa vom Weißen Ring. Bundesweit machen Aktionen heute auf das Thema aufmerksam. In München geht heute wieder das größte Volksfest der Welt los. Am Mittag startet das Oktoberfest. Dazu werden wieder Millionen Besucher erwartet. Erstmals übernimmt der neue Münchner Oberbürgermeister Krause von den Grünen den traditionellen Fassanstich zum Wiesenauftakt. Heftige Klatsche für Union Berlin in der ersten Fußball-Bundesliga. Auswärts beim FC Bayern gab es ein 0:7. Für die Münchner geht es damit vorerst an die Tabellenspitze. Union bleibt mit nur einem Punkt im Tabellenkeller.
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5: Mit KI-Support. Viele Wolken gibt es heute. Im Norden kann es auch mal regnen. Im Süden bleibt es dagegen sonnig und trocken. An der Küste wird es dazu windig mit Sturmböen. Sonst geht der Tag recht freundlich weiter. Bei Höchstwerten zwischen 19 und 24 Grad. Morgen wieder viele Wolken. Im Norden zeitweise Regen. Maximal 22 Grad.
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0: Es ist Wochenende und der Teilmobile Blitzer, der steht in dieser Woche in Verbindmitte auf der Grünstraße. Kommt gut an euer Ziel.
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1: Und für die zweite Frage ist eher eine Schätzfrage, weil ich glaube, das wissen die meisten hier nicht.
2: Bitte?
1: Wann?
3: Bitte?
1: Wann wurde denn dieser wunderschöne Sender Radio Felbert eigentlich gegründet? Also was? Seit wann gibt's den?
2: Das war 83.
1: Oh. Also sehen wir so alt aus?
4: Das ist natürlich falsch. Also bitte.
3: Johann, wie ist denn deine Einschätzung, also deine ganz persönliche Einschätzung von dem Parkfest heute?
5: Unfassbar menschlich, unfassbar direkt und einfach eine herzliche Atmosphäre. Und das macht Felbert aus, das macht Menschlichkeit aus. Das gibt's nicht vor dem Bildschirm, das gibt's wirklich nur vor Ort. Und es ist eine unglaublich wunderschöne, dichte und direkte Atmosphäre, die es hier heute und morgen in Felbert gibt. Also kommt vorbei, eine 10 von 10, anders ja, kann ich es nicht sagen.
6: Stimmung in der Bude hier.
1: Ja, richtig.
6: Es hat man nicht oft.
1: Auf welchem Sender lebt denn früher immer die Ninjago-Serie?
4: Oh, schwierige Frage diesmal.
3: Oh.
4: Für die Kids?
3: Ich frag mal, bevor wir diese Frage beantworten, habt ihr einen Fernseher zu Hause?
7: Ja.
3: Und was läuft denn da immer so?
7: Netflix.
4: Boah, die Frage ist aber schon knackig, wenn man es nicht weiß.
3: Boah, ey, das denn, was hast du denn da ausgedacht? Ich würde mal eine neue Frage stellen, damit es fair ist.
4: Komm.
3: Was ist denn eure Lieblingsserie auf Netflix?
8: Ninjago.
3: Ninjago, wow. Na, das passt ja.
4: Oh.

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1: Heute mit Dustin einen schönen guten Tag. Neue Abholautomaten in den Bibliotheken Neviges und Langenberg. Die Bibliotheken in Felbert erweitern ihren Kundenservice. In den Bibliotheken Neviges an der Elberfelder Straße 60 und Langenberg an der Donnerstraße 13 stehen ab sofort neue Abholautomaten zur Verfügung. Damit können vorgemerkte Medien unabhängig von den regulären Öffnungszeiten abgeholt werden. Die gewünschten Bücher oder anderen Medien werden wie gewohnt über den Online-Katalog oder direkt in der Bibliothek vorgemerkt. Sobald sie bereit liegen, erhalten die Kundinnen und Kunden eine Benachrichtigung. Die neuen Automaten ergänzen die bereits vorhandenen Rückgabeautomaten, mit denen ausgeliehene Medien auch außerhalb der Öffnungszeiten zurückgegeben werden können. Die Nutzung der Bibliothek ist für Kinder und Jugendliche unter 18 Jahren kostenlos. Kitas und Schulen sparen Energie. Felberter Schulen und Kindertagesstätten haben im Rahmen des Programms Schulen und Kitas aktiv fürs Klima im vergangenen Jahr rund 414.000 Kilowattstunden Energie eingespart. Zusätzlich wurde der Wasserverbrauch um 876 Kubikmeter reduziert, was eine Einsparung von 84 Tonnen CO2-Äquivalente bedeutete. Bei einer Prämienveranstaltung in der Realschule Kastanienallee wurden die 15 teilnehmenden Einrichtungen für ihr Engagement ausgezeichnet. Auch Bürgermeister Dirk Lukrafka bedankte sich. Insgesamt erhalten alle eine Prämie in Höhe von 20.900 Euro. Das Projekt wird fortgesetzt. Ein nächster gemeinsamer Höhepunkt ist der Energiespartag am 8. Oktober. Neue Führung im Deutschen Schloss- und Beschlägemuseum. Das Deutsche Schloss- und Beschlägemuseum in Felbert lädt zur Führungsreihe aufgeschlossen das Frauenformat ein. Das Angebot richtet sich an Frauen, die sich für Geschichte und Technik interessieren und sich in angenehmer Atmosphäre austauschen möchten. Am Samstag, den 26. September, steht von 16 bis 17 Uhr der Rundgang Die Schlüssel in ihrer Hand mit Birgit Dömling auf dem Programm. Dabei geht es um Frauengeschichten aus Alltag, Handwerk und gesellschaftlichem Wandel. Thematisiert wird auch, wer Zugang zu Wissen, Besitz und Macht hatte und welche Bedeutung Schlüssel für die Selbstbestimmung von Frauen haben. Die Teilnahme ist nach Anmeldung möglich und kostet den regulären Museumseintritt. Tickets gibt es über neanderticket.de. Und zum Abschluss noch der Blick auf das Wetter für Felbert und die Region. Das Wochenende startet trocken, bevor am Sonntag wieder mit Niederschlag gerechnet werden kann. Es bleibt bei milden Temperaturen von bis zu 19 Grad und die neue Woche startet ebenfalls ohne Niederschlag bei Temperaturen zwischen 17 und 18 Grad. Das gesamte Team von Radio Felbert wünscht euch eine gute Zeit. Die nächsten News gibt sie immer zur vollen Stunde.
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2: Es ist Wochenende und der teilmobile Blitzer, der steht in dieser Woche in Felbert-Mitte auf der Grünstraße, kommt gut an euer Ziel.
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2: Im Studio Holger Dilk, schönen guten Tag. Der neue Tankrabatt steht. Von Oktober an bis Ende des Jahres gibt es 17 Cent pro Liter. Ab dem kommenden Jahr soll dann ein Spritpreisdeckel eingeführt werden. Colin Mock.
3: Die Kosten für den Tankrabatt betragen laut Bundesregierung rund 2,5 Milliarden Euro. Sie werden mit den Ländern geteilt. Eine mögliche Direktzahlung für Bürgerinnen und Bürger angesichts der hohen Energiepreise soll wohl außerdem weiterverfolgt werden. Das hatte Bundeswirtschaftsministerin Reiche für Geringverdiener vorgeschlagen. Man werde die Preisentwicklung und mögliche wirtschaftliche Folgen weiterhin eng beobachten, heißt es dazu von der Bundesregierung.
2: Auch Google meldet einen Sicherheitsvorfall mit seinem KI-Modell. Gemini hat sich schon vor Monaten während eines Tests selbstständig gemacht und mehrere Websites gehackt, teilte der Tech-Gigant mit. Mehr von Daniel Bornberg.
4: ChatGPT von OpenAI, Claude von Anthropic oder eben Gemini von Google. Die Entwicklung der künstlichen Intelligenz geht momentan rasend schnell voran. Zu schnell warnen selbst die führenden Köpfe dahinter und fordern, auf die Bremse zu treten und stärker zu regulieren. Es gibt allerdings Experten, die dahinter auch Kalkül vermuten, um vor geplanten Börsengängen potenzielle Investoren zu beeindrucken und um kleinere Konkurrenten auszuschalten.
2: Wegen des kostenspieligen Mautdebakels um Ex-Verkehrsminister Scheuer fordert der Steuerzahlerbund einen neuen Straftatbestand Haushaltsuntreue. Präsident Holznagel sagte dem Redaktionsnetzwerk Deutschland, der Gesetzgeber muss klare Regeln für politische Verantwortung schaffen. Die USA bekommen die dauerhafte Kontrolle über die Sicherheit Grönlands. Eine entsprechende Vereinbarung mit Dänemark hat US-Präsident Trump verkündet. Unter anderem brauchen andere Staaten jetzt die Genehmigung der USA, wenn sie Militärbasen auf der Arktisinsel errichten wollen. Ortsapft ist, heißt es heute wieder in München. Punkt 12 Uhr wird die diesjährige Wiesn eröffnet mit dem traditionellen Fassanstich von Münchens neuem Oberbürgermeister Krause. Die Bierpreise sind erneut gestiegen. Eine Maß Bier kostet dieses Jahr zwischen 15 und 16 Euro.
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5: Mit KI-Support. Viele Wolken gibt es heute. Im Norden kann es auch mal regnen. Im Süden bleibt es dagegen sonnig und trocken. An der Küste wird es dazu windig mit Sturmböen, sonst geht der Tag recht freundlich weiter, bei Höchstwerten zwischen 19 und 24 Grad. Morgen wieder viele Wolken, im Norden zeitweise Regen, maximal 22 Grad.
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1: Es ist Wochenende und der Teilmobile Blitzer, der steht in dieser Woche in Verbindmitte auf der Grünstraße, kommt gut an euer Ziel.

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3: Heute mit Dustin einen schönen guten Tag. Neue Abholautomaten in den Bibliotheken Neviges und Langenberg. Die Bibliotheken in Felbert erweitern ihren Kundenservice. In den Bibliotheken Neviges an der Elberfelder Straße 60 und Langenberg an der Donnerstraße 13 stehen ab sofort neue Abholautomaten zur Verfügung. Damit können vorgemerkte Medien unabhängig von den regulären Öffnungszeiten abgeholt werden. Die gewünschten Bücher oder anderen Medien werden wie gewohnt über den Online-Katalog oder direkt in der Bibliothek vorgemerkt. Sobald sie bereit liegen, erhalten die Kundinnen und Kunden eine Benachrichtigung. Die neuen Automaten ergänzen die bereits vorhandenen Rückgabeautomaten, mit denen ausgeliehene Medien auch außerhalb der Öffnungszeiten zurückgegeben werden können. Die Nutzung der Bibliothek ist für Kinder und Jugendliche unter 18 Jahren kostenlos. Kitas und Schulen sparen Energie. Felberter Schulen und Kindertagesstätten haben im Rahmen des Programms Schulen und Kitas aktiv fürs Klima im vergangenen Jahr rund 414.000 Kilowattstunden Energie eingespart. Zusätzlich wurde der Wasserverbrauch um 876 Kubikmeter reduziert, was eine Einsparung von 84 Tonnen CO2-Äquivalente bedeutete. Bei einer Prämienveranstaltung in der Realschule Kastanienallee wurden die 15 teilnehmenden Einrichtungen für ihr Engagement ausgezeichnet. Auch Bürgermeister Dirk Lukrawka bedankte sich. Insgesamt erhalten alle eine Prämie in Höhe von 20.900 Euro. Das Projekt wird fortgesetzt. Ein nächster gemeinsamer Höhepunkt ist der Energiespartag am 8. Oktober. Neue Führung im Deutschen Schloss- und Beschlägemuseum. Das Deutsche Schloss- und Beschlägemuseum in Felbert lädt zur Führungsreihe aufgeschlossen das Frauenformat ein. Das Angebot richtet sich an Frauen, die sich für Geschichte und Technik interessieren und sich in angenehmer Atmosphäre austauschen möchten. Am Samstag, den 26. September, steht von 16 bis 17 Uhr der Rundgang Die Schlüssel in ihrer Hand mit Birgit Dömling auf dem Programm. Dabei geht es um Frauengeschichten aus Alltag, Handwerk und gesellschaftlichem Wandel. Thematisiert wird auch, wer Zugang zu Wissen, Besitz und Macht hatte und welche Bedeutung Schlüssel für die Selbstbestimmung von Frauen haben. Die Teilnahme ist nach Anmeldung möglich und kostet den regulären Museumseintritt. Tickets gibt es über neanderticket.de. Und zum Abschluss noch der Blick auf das Wetter für Felbert und die Region. Das Wochenende startet trocken, bevor am Sonntag wieder mit Niederschlag gerechnet werden kann. Es bleibt bei milden Temperaturen von bis zu 19 Grad und die neue Woche startet ebenfalls ohne Niederschlag bei Temperaturen zwischen 17 und 18 Grad. 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Die nächsten News gibt sie immer zur vollen Stunde.
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1: Was gibt's denn eigentlich zu gewinnen?
2: Ich hab Geld da. Er sagte gerade, er will Geld. Ich hab Geld da.
1: Allerdings, wo ist mein Geld?
2: Allerdings nicht in bar, sondern in Form eines Gutscheins. Denn ihr habt gewonnen einen Gutschein vom, deswegen auch die Frage, Deutschen Schloss- und Beschlägemuseum hier in Felbert. Könnt ihr gerne einmal abholen. Einmal Applaus, bitte.
3: Einmal ein Applaus. Dankeschön, tausend Dank.
1: So, Freunde, jetzt sag mal ganz ehrlich, wie war die Currywurst?
2: Sehr lecker. Also selbst Johann, der ja sehr kritisch ist bei kulinarischen Tests, hat dem Ganzen 8,5 von 10 gegeben.
4: Genau, also wir hatten eine Krakauer mit Pommes und ich sag's mal so, die Pommes waren eher so Standard, aber die Krakauer hat's richtig rausgerissen.
1: Geil.
4: Und das Ruhrgebiet kann Kulinarik.
2: Also
4: das kann ich über Niedersachsen. Genau, das kann ich über Niedersachsen jetzt nicht so sagen, aber Felbert Kulinarik, hier geht richtig was am Start.
3: Was ich hätte denn nicht damit gerechnet, dass Johann so ein gutes Urteil über das Essen im Ruhrgebiet fällt.
1: Das hätte ich auch nicht gedacht. Also Johann hier unser...
3: Ich hätte gedacht, der hätte das gnadenlos durchfallen lassen.
1: Johann unser Besseresser 2.0.
3: Ja.

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2: Im Studio Holger Dilk, schönen guten Tag. Kurz vor den wichtigen Wahlen in Berlin und Mecklenburg-Vorpommern hat die Bundesregierung einen neuen Tankrabatt angekündigt. Später soll eine Obergrenze für die Preise von Benzin und Diesel eingeführt werden. Mehr von Anna Löwer.
3: Von Oktober bis Jahresende sollen die Energiesteuer gesenkt und die Spritpreise dadurch gedrückt werden um 17 Cent pro Liter. Die Kosten teilen sich Bund und Länder. Spätestens zum Jahreswechsel soll dann ein Preisdeckel eingeführt werden. Die Reaktionen fallen gemischt aus. Spediteure oder Bauern beispielsweise begrüßen die Pläne. Einige Wirtschaftsexperten und Verbraucherschützer sind allerdings skeptisch. Der Tenor: teuer und wenig zielgenau.
2: In München geht heute wieder das größte Volksfest der Welt los. Am Mittag startet das Oktoberfest. Dazu werden wieder Millionen Besucher erwartet. Erstmals übernimmt der neue Münchner Oberbürgermeister Dominik Krause von den Grünen den traditionellen Fassanstich zum Wiesnauftakt.
4: Es ist mir eine große Ehre, dass ich das als Oberbürgermeister machen darf. Und ich freue mich vor allem darüber, dass es so eine große Aufmerksamkeit für die Wiesn gibt. Das Oktoberfest ist das Aushängeschild weit über die Stadtgrenzen hinaus und für uns als Stadt total wichtig in den 2 Wochen, aber auch quasi in der Strahlkraft das ganze Jahr über.
2: Auch Google meldet einen Sicherheitsvorfall mit seinem KI-Modell. Gemini hat mehrere Websites gehackt, teilte der Tech-Gigant mit. OpenAI und Anthropic hatten ähnliche Vorfälle gemeldet. Experten vermuten dahinter auch eine PR-Strategie, um potenzielle Investoren zu beeindrucken. Wegen des kostenspieligen Mautdebakels um Ex-Verkehrsminister Scheuer fordert der Steuerzahlerbund einen neuen Straftatbestand Haushaltsuntreue. Präsident Holznagel sagte dem Redaktionsnetzwerk Deutschland, der Gesetzgeber muss klare Regeln für politische Verantwortung schaffen. Wer dieses Jahr einen Nobelpreis bekommt, hat noch mehr Grund zum Jubeln. Die Nobelstiftung hat Zehntausende Euro auf das Preisgeld draufgepackt. Damit gibt es nun über 1 Million Euro. Kommenden Monat werden die Gewinner der begehrten Auszeichnungen verkündet. In der Fußball-Bundesliga steht heute das Duell zweier Champions-League-Teilnehmer an. Im Topspiel treffen Stuttgart und Dortmund aufeinander. Vorher spielen Frankfurt-Freiburg, Gladbach-Mainz, HSV-Köln und Bremen-Augsburg. Die Bayern haben gestern ja bereits mit 7:0 gegen Union Berlin gewonnen.
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5: Mit KI-Support. Viele Wolken gibt es gerade und im Norden kann ab und zu auch mal Regen dabei sein, während es weiter südlich eher sonnig und trocken bleibt. Im Lauf des Tages zieht der Regen eher weiter und wird insgesamt weniger. Dazu werden es 19 bis 24 Grad. An der Küste kann es außerdem stürmisch werden. Morgen dann im Norden öfter Regen, später kommt da auch mal Sonne raus, maximal bis 22 Grad.
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6: Es ist Wochenende und der teilmobile Blitzer, der steht in dieser Woche in Felbert-Mitte auf der Grünstraße, kommt gut an euer Ziel.
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1: Heute mit Dustin einen schönen guten Tag. Neue Abholautomaten in den Bibliotheken Neviges und Langenberg. Die Bibliotheken in Felbert erweitern ihren Kundenservice. In den Bibliotheken Neviges an der Elberfelder Straße 60 und Langenberg an der Donnerstraße 13 stehen ab sofort neue Abholautomaten zur Verfügung. Damit können vorgemerkte Medien unabhängig von den regulären Öffnungszeiten abgeholt werden. Die gewünschten Bücher oder anderen Medien werden wie gewohnt über den Online-Katalog oder direkt in der Bibliothek vorgemerkt. Sobald sie bereit liegen, erhalten die Kundinnen und Kunden eine Benachrichtigung. Die neuen Automaten ergänzen die bereits vorhandenen Rückgabeautomaten, mit denen ausgeliehene Medien auch außerhalb der Öffnungszeiten zurückgegeben werden können. Die Nutzung der Bibliothek ist für Kinder und Jugendliche unter 18 Jahren kostenlos. Kitas und Schulen sparen Energie. Felberter Schulen und Kindertagesstätten haben im Rahmen des Programms Schulen und Kitas aktiv fürs Klima im vergangenen Jahr rund 414.000 Kilowattstunden Energie eingespart. Zusätzlich wurde der Wasserverbrauch um 876 Kubikmeter reduziert, was eine Einsparung von 84 Tonnen CO2-Äquivalente bedeutete. Bei einer Prämienveranstaltung in der Realschule Kastanienallee wurden die 15 teilnehmenden Einrichtungen für ihr Engagement ausgezeichnet. Auch Bürgermeister Dirk Lukrawka bedankte sich. Insgesamt erhalten alle eine Prämie in Höhe von 20.900 Euro. Das Projekt wird fortgesetzt. Ein nächster gemeinsamer Höhepunkt ist der Energiespartag am 8. Oktober. Neue Führung im Deutschen Schloss- und Beschlägemuseum. Das Deutsche Schloss- und Beschlägemuseum in Felbert lädt zur Führungsreihe aufgeschlossen das Frauenformat ein. Das Angebot richtet sich an Frauen, die sich für Geschichte und Technik interessieren und sich in angenehmer Atmosphäre austauschen möchten. Am Samstag, den 26. September, steht von 16 bis 17 Uhr der Rundgang Die Schlüssel in ihrer Hand mit Birgit Dömling auf dem Programm. Dabei geht es um Frauengeschichten aus Alltag, Handwerk und gesellschaftlichem Wandel. Thematisiert wird auch, wer Zugang zu Wissen, Besitz und Macht hatte und welche Bedeutung Schlüssel für die Selbstbestimmung von Frauen haben. Die Teilnahme ist nach Anmeldung möglich und kostet den regulären Museumseintritt. Tickets gibt es über neanderticket.de. Und zum Abschluss noch der Blick auf das Wetter für Felbert und die Region. Das Wochenende startet trocken, bevor am Sonntag wieder mit Niederschlag gerechnet werden kann. Es bleibt bei milden Temperaturen von bis zu 19 Grad und die neue Woche startet ebenfalls ohne Niederschlag bei Temperaturen zwischen 17 und 18 Grad. Das gesamte Team von Radio Felbert wünscht euch eine gute Zeit. Die nächsten News gibt's wie immer zur vollen Stunde.
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3: Im Studio Holger Dilk, schönen guten Tag. In Deutschland kommt ein neuer Tankrabatt. Später soll eine Obergrenze für die Preise von Benzin und Diesel eingeführt werden. Das hat die Bundesregierung kurz vor den wichtigen Wahlen in Berlin und Mecklenburg-Vorpommern angekündigt. Einzelheiten von Anna Löwer.
4: Im ersten Schritt soll von Oktober bis Jahresende die Energiesteuer gesenkt werden. Das soll dafür sorgen, dass die Spritpreise um 17 Cent pro Liter runtergehen. Spätestens zum Jahreswechsel soll dann ein Preisdeckel eingeführt werden. Dafür sind aber noch Gespräche mit den Mineralölkonzernen nötig. Während etwa Spediteure oder Bauern die Pläne begrüßen, sind einige Wirtschaftsexperten skeptisch. Auch Verbraucherschützer sagen dazu: teuer und wenig zielgenau.
3: Der Streit um Grönland scheint erst einmal beendet zu sein. Die USA, Mutterland Dänemark und die autonome Insel selbst melden einen Durchbruch bei ihren Verhandlungen. Kommende Woche soll ein Abkommen dazu unterschrieben werden. Mehr von Daniel Bornberg.
5: Das soll den USA weitreichende Rechte auf der im Nordatlantik gelegenen größten Insel der Welt zusichern, um Russland oder China davon fernzuhalten. Dabei geht es um eine stärkere Militärpräsenz, aber auch wertvolle Bodenschätze dürften eine Rolle spielen. US-Präsident Trump hatte mehrfach gedroht, die Kontrolle über Grönland zu übernehmen. Den jetzt ausgehandelten Deal feiert er als großen Erfolg, wohl auch, um bei den Zwischenwahlen in den USA damit zu punkten.
3: Drohnenalarm am Flughafen Luxemburg. Der hat seinen Betrieb vergangene Nacht kurzzeitig einstellen müssen. Die Drohnen wurden zunächst in der Nähe und dann direkt über dem Flughafen gesichtet. Als Vorsichtsmaßnahme wurde der Flugverkehr vorübergehend gestoppt. In diesen Minuten heißt es in München: Ortzapft ist. Das Oktoberfest hat damit offiziell begonnen. Zum größten Volksfest der Welt werden in den kommenden gut zwei Wochen wieder Millionen Besucher aus aller Welt erwartet. Für die Sicherheit sind hunderte Polizisten im Einsatz. Der VfB Stuttgart gegen Borussia Dortmund, das ist heute Abend das Topspiel der ersten Fußball-Bundesliga am Samstag. Bereits am Nachmittag gibt es die Duelle Frankfurt-Freiburg, Gladbach-Mainz, HSV Köln und Bremen-Augsburg. Eröffnet haben die Bayern den Spieltag mit einem 7:0 gegen Union Berlin.
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6: Mit KI-Support. Viele Wolken gibt es gerade und im Norden kann ab und zu auch mal Regen dabei sein, während es weiter südlich eher sonnig und trocken bleibt. Im Lauf des Tages zieht der Regen eher weiter und wird insgesamt weniger. Dazu werden es 19 bis 24 Grad. An der Küste kann es außerdem stürmisch werden. Morgen dann im Norden öfter Regen, später kommt da auch mal Sonne raus, maximal bis 22 Grad.
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0: Es ist Wochenende und der teilmobile Blitzer, der steht in dieser Woche in Verbettmitte auf der Grünstraße. Kommt gut an euer Ziel.
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5: Heute mit Dustin einen schönen guten Tag. Neue Abholautomaten in den Bibliotheken Neviges und Langenberg. Die Bibliotheken in Felbert erweitern ihren Kundenservice. In den Bibliotheken Neviges an der Elberfelder Straße 60 und Langenberg an der Donnerstraße 13 stehen ab sofort neue Abholautomaten zur Verfügung. Damit können vorgemerkte Medien unabhängig von den regulären Öffnungszeiten abgeholt werden. Die gewünschten Bücher oder anderen Medien werden wie gewohnt über den Online-Katalog oder direkt in der Bibliothek vorgemerkt. Sobald sie bereit liegen, erhalten die Kundinnen und Kunden eine Benachrichtigung. Die neuen Automaten ergänzen die bereits vorhandenen Rückgabeautomaten, mit denen ausgeliehene Medien auch außerhalb der Öffnungszeiten zurückgegeben werden können. Die Nutzung der Bibliothek ist für Kinder und Jugendliche unter 18 Jahren kostenlos.
6: Kitas und Schulen sparen Energie. Felberter Schulen und Kindertagesstätten haben im Rahmen des Programms Schulen und Kitas aktiv fürs Klima im vergangenen Jahr rund 414.000 Kilowattstunden Energie eingespart. Zusätzlich wurde der Wasserverbrauch um 876 Kubikmeter reduziert, was eine Einsparung von 84 Tonnen CO2-Äquivalente bedeutete. Bei einer Prämienveranstaltung in der Realschule Kastanienallee wurden die 15 teilnehmenden Einrichtungen für ihr Engagement ausgezeichnet. Auch Bürgermeister Dirk Lukrafka bedankte sich. Insgesamt erhalten alle eine Prämie in Höhe von 20.900 Euro. Das Projekt wird fortgesetzt. Ein nächster gemeinsamer Höhepunkt ist der Energiespartag am 8. Oktober.
5: Neue Führung im Deutschen Schloss- und Beschlägemuseum. Das Deutsche Schloss- und Beschlägemuseum in Felbert lädt zur Führungsreihe aufgeschlossen das Frauenformat ein. Das Angebot richtet sich an Frauen, die sich für Geschichte und Technik interessieren und sich in angenehmer Atmosphäre austauschen möchten. Am Samstag, den 26. September, steht von 16 bis 17 Uhr der Rundgang Die Schlüssel in ihrer Hand mit Birgit Dömling auf dem Programm. Dabei geht es um Frauengeschichten aus Alltag, Handwerk und gesellschaftlichem Wandel. Thematisiert wird auch, wer Zugang zu Wissen, Besitz und Macht hatte und welche Bedeutung Schlüssel für die Selbstbestimmung von Frauen haben. Die Teilnahme ist nach Anmeldung möglich und kostet den regulären Museumseintritt. Tickets gibt es über neanderticket.de. Und zum Abschluss noch der Blick auf das Wetter für Felbert und die Region. Das Wochenende startet trocken, bevor am Sonntag wieder mit Niederschlag gerechnet werden kann. Es bleibt bei milden Temperaturen von bis zu 19 Grad und die neue Woche startet ebenfalls ohne Niederschlag bei Temperaturen zwischen 17 und 18 Grad. Das gesamte Team von Radio Felbert wünscht euch eine gute Zeit. Die nächsten News gibt sie immer zur vollen Stunde.
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1: Und für die zweite Frage ist eher eine Schätzfrage, weil ich glaube, das wissen die meisten hier nicht.
2: Bitte?
1: Wann?
3: Bitte?
1: Wann wurde denn dieser wunderschöne Sender Radio Felbert eigentlich gegründet? Also was? Seit wann gibt's den?
2: Das war 83.
1: Oh. Also sehen wir so alt aus.
4: Sehen wir so alt aus? Das ist natürlich falsch. Also bitte.
3: Johann, wie ist denn deine Einschätzung, also deine ganz persönliche Einschätzung von dem Parkfest heute?
5: Unfassbar menschlich, unfassbar direkt und einfach eine herzliche Atmosphäre. Und das macht Felbert aus, das macht Menschlichkeit aus. Das gibt's nicht vor dem Bildschirm, das gibt's wirklich nur vor Ort. Und es ist eine unglaublich wunderschöne, dichte und direkte Atmosphäre, die es hier heute und morgen in Felbert gibt. Also kommt vorbei, eine 10 von 10, anders ja, kann ich es nicht sagen.
6: Stimmung in der Bude hier.
1: Ja, richtig.
6: Es hat man nicht oft.
1: Auf welchem Sender lief denn früher immer die Ninjago-Serie?
4: Oh, schwierige Frage diesmal.
3: Oh.
4: Für die Kids?
3: Ich frag mal, bevor wir diese Frage beantworten, habt ihr einen Fernseher zu Hause?
7: Ja.
3: Und was läuft denn da immer so?
7: Netflix.
4: Boah, die Frage ist aber schon knackig, wenn man es nicht weiß.
3: Boah, ey, das denn, hast du dir da ausgedacht? Ich würde mal eine neue Frage stellen, damit es fair ist.
4: Komm.
3: Was ist denn eure Lieblingsserie auf Netflix?
8: Ninjago.
3: Ninjago, wow. Na, das passt ja.
4: Oh.

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2: Im Studio Holger Dilk, schönen guten Tag. Kurz vor den wichtigen Wahlen in Berlin und Mecklenburg-Vorpommern hat die Bundesregierung einen neuen Tankrabatt angekündigt. Später soll eine Obergrenze für die Preise von Benzin und Diesel eingeführt werden. Mehr von Anna Löfer.
3: Von Oktober bis Jahresende sollen die Energiesteuer gesenkt und die Spritpreise dadurch gedrückt werden um 17 Cent pro Liter. Die Kosten teilen sich Bund und Länder. Spätestens zum Jahreswechsel soll dann ein Preisdeckel eingeführt werden. Die Reaktionen fallen gemischt aus. Spediteure oder Bauern beispielsweise begrüßen die Pläne. Einige Wirtschaftsexperten und Verbraucherschützer sind allerdings skeptisch. Der Tenor: teuer und wenig zielgenau.
2: Ortsapft ist. In München hat am Mittag das diesjährige Oktoberfest begonnen. Zum ersten Mal wurde die Wiesn vom neuen grünen Oberbürgermeister Krause eröffnet. Das größte Volksfest der Welt ist jedes Jahr aufs Neue eines der Superlative. Dirk Justus.
4: Ja, so ist es. In den kommenden gut zwei Wochen werden wieder gut 6 Millionen Besucher aus aller Welt erwartet. Die Bierpreise sind in diesem Jahr nochmal etwas gestiegen und liegen zwischen 15 und 16 Euro pro Maß. Letztes Jahr gingen 6,5 Millionen über den Tresen. Dazu kommen Unmengen an Essen, etwa 130 Ochsen oder auch über 70.000 Schweinshaxen.
2: Auch Google meldet einen Sicherheitsvorfall mit seinem KI-Modell. Gemini hat mehrere Websites gehackt, teilte der Tech-Gigant mit. OpenAI und Anthropic hatten ähnliche Vorfälle gemeldet. Experten vermuten dahinter auch eine PR-Strategie, um potenzielle Investoren zu beeindrucken. Wegen des kostenspieligen Mautdebakels um Ex-Verkehrsminister Scheuer fordert der Steuerzahlerbund einen neuen Straftatbestand Haushaltsuntreue. Präsident Holznagel sagte dem Redaktionsnetzwerk Deutschland, der Gesetzgeber muss klare Regeln für politische Verantwortung schaffen. In der Fußball-Bundesliga steht heute das Duell zweier Champions-League-Teilnehmer an. Im Topspiel treffen Stuttgart und Dortmund aufeinander. Vorher spielen Frankfurt-Freiburg, Gladbach-Mainz, HSV-Köln und Bremen-Augsburg. Die Bayern haben gestern ja bereits mit 7:0 gegen Union Berlin gewonnen.
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5: Mit KI-Support. Wolkig ist es gerade und im Norden hängen die Wolken besonders hartnäckig. Da kann ab und zu auch mal etwas Regen dabei sein. Sonst bleibt's eher freundlich mit Sonne und trocken. Dazu liegen die Höchstwerte heute zwischen 19 und 24 Grad. Morgen ähnlich zweigeteilt. Im Norden weiter viele Wolken mit Regen, im Süden viel Sonne, maximal bis 27 Grad. An der Küste dazu Sturmböen.
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1: Es ist Wochenende und der teilmobile Blitzer, der steht in dieser Woche in Verbindmitte auf der Grünstraße, kommt gut an euer Ziel.
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1: Heute mit Dustin einen schönen guten Tag. Neue Abholautomaten in den Bibliotheken Neviges und Langenberg. Die Bibliotheken in Felbert erweitern ihren Kundenservice. In den Bibliotheken Neviges an der Elberfelder Straße 60 und Langenberg an der Donnerstraße 13 stehen ab sofort neue Abholautomaten zur Verfügung. Damit können vorgemerkte Medien unabhängig von den regulären Öffnungszeiten abgeholt werden. Die gewünschten Bücher oder anderen Medien werden wie gewohnt über den Online-Katalog oder direkt in der Bibliothek vorgemerkt. Sobald sie bereit liegen, erhalten die Kundinnen und Kunden eine Benachrichtigung. Die neuen Automaten ergänzen die bereits vorhandenen Rückgabeautomaten, mit denen ausgeliehene Medien auch außerhalb der Öffnungszeiten zurückgegeben werden können. Die Nutzung der Bibliothek ist für Kinder und Jugendliche unter 18 Jahren kostenlos. Kitas und Schulen sparen Energie. Felberter Schulen und Kindertagesstätten haben im Rahmen des Programms Schulen und Kitas aktiv fürs Klima im vergangenen Jahr rund 414.000 Kilowattstunden Energie eingespart. Zusätzlich wurde der Wasserverbrauch um 876 Kubikmeter reduziert, was eine Einsparung von 84 Tonnen CO2-Äquivalente bedeutete. Bei einer Prämienveranstaltung in der Realschule Kastanienallee wurden die 15 teilnehmenden Einrichtungen für ihr Engagement ausgezeichnet. Auch Bürgermeister Dirk Lukrawka bedankte sich. Insgesamt erhalten alle eine Prämie in Höhe von 20.900 Euro. Das Projekt wird fortgesetzt. Ein nächster gemeinsamer Höhepunkt ist der Energiespartag am 8. Oktober. Neue Führung im Deutschen Schloss- und Beschlägemuseum. Das Deutsche Schloss- und Beschlägemuseum in Felbert lädt zur Führungsreihe aufgeschlossen das Frauenformat ein. Das Angebot richtet sich an Frauen, die sich für Geschichte und Technik interessieren und sich in angenehmer Atmosphäre austauschen möchten. Am Samstag, den 26. September, steht von 16 bis 17 Uhr der Rundgang Die Schlüssel in ihrer Hand mit Birgit Dömling auf dem Programm. Dabei geht es um Frauengeschichten aus Alltag, Handwerk und gesellschaftlichem Wandel. Thematisiert wird auch, wer Zugang zu Wissen, Besitz und Macht hatte und welche Bedeutung Schlüssel für die Selbstbestimmung von Frauen haben. Die Teilnahme ist nach Anmeldung möglich und kostet den regulären Museumseintritt. Tickets gibt es über neanderticket.de. Und zum Abschluss noch der Blick auf das Wetter für Felbert und die Region. Das Wochenende startet trocken, bevor am Sonntag wieder mit Niederschlag gerechnet werden kann. Es bleibt bei milden Temperaturen von bis zu 19 Grad und die neue Woche startet ebenfalls ohne Niederschlag bei Temperaturen zwischen 17 und 18 Grad. Das gesamte Team von Radio Felbert wünscht euch eine gute Zeit. Die nächsten News gibt's wie immer zur vollen Stunde.
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2: Im Studio Sönke Röhling. Schönen guten Tag. Es kommt ein neuer Tankrabatt für Deutschland. Das hat die Bundesregierung kurz vor den Wahlen in Berlin und Mecklenburg-Vorpommern morgen angekündigt. Von Oktober bis Jahresende soll die Energiesteuer gesenkt werden, um die Spritpreise um 17 Cent pro Liter zu drücken. Spätestens zum Jahreswechsel soll dann ein Preisdeckel kommen. Der Top-Ökonom Marcel Fratscher sagte bei NTV:
3: Das, was die Preise an der Zapfsäule treibt, sind nicht die Steuern, das ist nicht der Staat, sondern das ist der Krieg im Nahen Osten. Und wenn wir hier eine weitere Eskalation sehen und die Ölpreise weiter steigen, dann werden auch die Spritpreise an der Tanksäule weiter steigen, egal was die Bundesregierung macht.
2: Der Steuerzahlerbund fordert einen neuen Straftatbestand: Haushaltsuntreue. Hintergrund ist das Mautdebakel um Ex-Verkehrsminister Scheuer, das den Bund und damit die Steuerzahler mehr als 240 Millionen Euro gekostet hat. Mehr von Daniel Bornberg.
4: Der Präsident des Bundes der Steuerzahler Holznagel sagte dem Redaktionsnetzwerk Deutschland, bei der Haftung von Bundesministern bestehen Regelungslücken sowohl im Strafrecht als auch im Zivilrecht. Aus seiner Sicht muss man daran. Holznagel betont zwar, Minister brauchen Entscheidungsspielraum. Er sagt aber auch, diese Freiheit darf nicht zum Freibrief werden, der Schadenersatz bei vermeidbar teuren Fehlentscheidungen faktisch ausschließt.
2: Drohnenalarm am Flughafen Luxemburg. Der hat den Betrieb letzte Nacht kurzzeitig einstellen müssen. Die Drohnen wurden zunächst in der Nähe und dann direkt über dem Flughafen gesichtet. Als Vorsichtsmaßnahme wurde der Flugverkehr vorübergehend gestoppt. Der Streit um Grönland scheint erstmal beendet zu sein. Mutterland Dänemark, die USA und die autonome Insel selbst melden einen Durchbruch bei den Verhandlungen. Die USA sollen weitreichende Rechte auf der größten Insel der Welt bekommen, um Russland oder China davon fernzuhalten. Das größte Volksfest der Welt läuft. Am Mittag ist in München das Oktoberfest eröffnet worden. Erstmals hat der neue Oberbürgermeister Krause von den Grünen den traditionellen Fassanstich zum Wiesnauftakt übernommen. Das Oktoberfest läuft gut 2 Wochen lang. Der VfB Stuttgart gegen Borussia Dortmund. Das ist heute Abend das Topspiel des Bundesliga-Samstags. Bereits am Nachmittag gibt's die Duelle Frankfurt-Freiburg, Gladbach-Mainz, HSV Köln und Bremen-Augsburg. Eröffnet haben die Bayern den Spieltag gestern mit einem 7:0 gegen Union.
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5: Mit KI-Support. Wolkig ist es gerade und im Norden hängen die Wolken besonders hartnäckig. Da kann ab und zu auch mal etwas Regen dabei sein. Sonst bleibt's eher freundlich mit Sonne und trocken. Dazu liegen die Höchstwerte heute zwischen 19 und 24 Grad. Morgen ähnlich zweigeteilt. Im Norden weiter viele Wolken mit Regen, im Süden viel Sonne, maximal bis 27 Grad. An der Küste dazu Sturmböen.
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0: Es ist Wochenende und der Teilmobile Blitzer, der steht in dieser Woche in Verbindmitte auf der Grünstraße. Kommt gut an euer Ziel.
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5: Heute mit Dustin einen schönen guten Tag. Neue Abholautomaten in den Bibliotheken Neviges und Langenberg. Die Bibliotheken in Felbert erweitern ihren Kundenservice. In den Bibliotheken Neviges an der Elberfelder Straße 60 und Langenberg an der Donnerstraße 13 stehen ab sofort neue Abholautomaten zur Verfügung. Damit können vorgemerkte Medien unabhängig von den regulären Öffnungszeiten abgeholt werden. Die gewünschten Bücher oder anderen Medien werden wie gewohnt über den Online-Katalog oder direkt in der Bibliothek vorgemerkt. Sobald sie bereit liegen, erhalten die Kundinnen und Kunden eine Benachrichtigung. Die neuen Automaten ergänzen die bereits vorhandenen Rückgabeautomaten, mit denen ausgeliehene Medien auch außerhalb der Öffnungszeiten zurückgegeben werden können. Die Nutzung der Bibliothek ist für Kinder und Jugendliche unter 18 Jahren kostenlos.
6: Kitas und Schulen sparen Energie. Felberter Schulen und Kindertagesstätten haben im Rahmen des Programms Schulen und Kitas aktiv fürs Klima im vergangenen Jahr rund 414.000 Kilowattstunden Energie eingespart. Zusätzlich wurde der Wasserverbrauch um 876 Kubikmeter reduziert, was eine Einsparung von 84 Tonnen CO2-Äquivalente bedeutete. Bei einer Prämienveranstaltung in der Realschule Kastanienallee wurden die 15 teilnehmenden Einrichtungen für ihr Engagement ausgezeichnet. Auch Bürgermeister Dirk Lukrafka bedankte sich. Insgesamt erhalten alle eine Prämie in Höhe von 20.900 Euro. Das Projekt wird fortgesetzt. Ein nächster gemeinsamer Höhepunkt ist der Energiespartag am 8. Oktober.
5: Neue Führung im Deutschen Schloss- und Beschlägemuseum. Das Deutsche Schloss- und Beschlägemuseum in Felbert lädt zur Führungsreihe aufgeschlossen das Frauenformat ein. Das Angebot richtet sich an Frauen, die sich für Geschichte und Technik interessieren und sich in angenehmer Atmosphäre austauschen möchten. Am Samstag, den 26. September, steht von 16 bis 17 Uhr der Rundgang Die Schlüssel in ihrer Hand mit Birgit Dömling auf dem Programm. Dabei geht es um Frauengeschichten aus Alltag, Handwerk und gesellschaftlichem Wandel. Thematisiert wird auch, wer Zugang zu Wissen, Besitz und Macht hatte und welche Bedeutung Schlüssel für die Selbstbestimmung von Frauen haben. Die Teilnahme ist nach Anmeldung möglich und kostet den regulären Museumseintritt. Tickets gibt es über neanderticket.de. Und zum Abschluss noch der Blick auf das Wetter für Felbert und die Region. Das Wochenende startet trocken, bevor am Sonntag wieder mit Niederschlag gerechnet werden kann. Es bleibt bei milden Temperaturen von bis zu 19 Grad und die neue Woche startet ebenfalls ohne Niederschlag bei Temperaturen zwischen 17 und 18 Grad. Das gesamte Team von Radio Felbert wünscht euch eine gute Zeit. Die nächsten News gibt sie immer zur vollen Stunde.
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1: Was gibt's denn eigentlich zu gewinnen?
2: Ich hab Geld da. Er sagte gerade, er will Geld. Ich hab Geld da.
1: Allerdings, wo ist mein Geld?
2: Allerdings nicht in Bar, sondern in Form eines Gutscheins. Denn ihr habt gewonnen einen Gutschein vom, deswegen auch die Frage, Deutschen Schloss- und Beschlägemuseum hier in Felbert. Könnt ihr gerne einmal abholen. Einmal Applaus, bitte.
3: Einmal ein Applaus. Dankeschön, tausend Dank.
1: So, Freunde, jetzt sag mal ganz ehrlich, wie war die Currywurst?
2: Sehr lecker. Also selbst Johann, der ja sehr kritisch ist bei kulinarischen Tests, hat dem Ganzen 8,5 von 10 gegeben.
4: Genau, also wir hatten eine Krakauer mit Pommes und ich sag's mal so, die Pommes waren eher so Standard, aber die Krakauer hat's richtig rausgerissen.
1: Geil.
4: Und das Ruhrgebiet kann Kulinarik.
2: Also
4: das kann ich über Niedersachsen. Genau, das kann ich über Niedersachsen jetzt nicht so sagen, aber Felbert Kulinarik, hier geht richtig was am Start.
3: Was ich hätte denn nicht damit gerechnet, dass Johann so ein gutes Urteil über das Essen im Ruhrgebiet fällt.
1: Das hätte ich auch nicht gedacht. Also Johann hier, unser...
3: Ich hätte gedacht, der hätte das gnadenlos durchfallen lassen.
1: Johann, unser Besser-Esser 2.0.
3: Ja.

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2: Im Studio Sönke Röhling. Schönen guten Tag. Ein Tankrabatt als kurzfristige Maßnahme, später ein Preisdeckel für Benzin und Diesel. Die Bundesregierung hat auf die Rekorde an den Tankstellen reagiert und kurz vor den Wahlen in Berlin und Mecklenburg-Vorpommern Entlastungen angekündigt. Fabian Hoffmann, dafür gibt's aber nicht nur Lob.
3: Ja, ein Kritikpunkt ist, dass mal wieder die Gießkanne zum Einsatz kommt. Denn der Tankrabatt von 17 Cent pro Liter bringt ja nicht nur Leuten mit wenig Geld was, sondern auch Gutverdienern, die sich die Tankfüllung auch so ohne größere Probleme leisten können. Ob der Tankrabatt tatsächlich den gewünschten Effekt bringt, ist ohnehin fraglich. Die Milliardenhilfe landet am Ende ohnehin wieder zu großen Teilen bei den Mineralölkonzernen, heißt es aus der Opposition.
2: Rotzapft ist. In München hat am Mittag das Oktoberfest begonnen. Zum ersten Mal wurde die Wiesen vom neuen grünen Oberbürgermeister Krause eröffnet. Das größte Volksfest der Welt ist jedes Jahr aufs Neue eines der Superlative, Dirk Justus.
4: Ja, so ist es. In den kommenden gut zwei Wochen werden wieder gut 6 Millionen Besucher aus aller Welt erwartet. Die Bierpreise sind in diesem Jahr nochmal etwas gestiegen und liegen zwischen 15 und 16 Euro pro Maß. Letztes Jahr gingen 6,5 Millionen über den Tresen. Dazu kommen Unmengen an Essen, etwa 130 Ochsen oder auch über 70.000 Schweinshaxen.
2: Schwere Sicherheitspanne rund um den US-Tarnkappenjet F-35. Womöglich sind Teile davon China in die Hände gefallen. Das berichtet das Nachrichtenportal Politico. Demnach ist eine Cockpithaube des Jets auf dem Weg zu einer Reparatur in die USA in Hongkong gelandet. Der US-Kongress untersucht den Fall. Studenten in Deutschland müssen im Schnitt 510 Euro pro Monat für ein WG-Zimmer hinblättern. Am teuersten ist es in München. Auch in Berlin, Hamburg und Köln liegen die Mieten deutlich über dem Durchschnitt. Günstige WG-Zimmer gibt es etwa in Trier, Jena, Magdeburg, Halle und Chemnitz. In der Fußball-Bundesliga steht heute das Duell zweier Champions-League-Teilnehmer an. Im Topspiel treffen Stuttgart und Dortmund aufeinander. Vorher spielen Frankfurt-Freiburg, Gladbach-Mainz, HSV Köln und Bremen-Augsburg. Die Bayern haben Union gestern mit 7:0 abgefertigt.
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5: Mit KI-Support. Viele Wolken gibt's heute Nachmittag in der Nordhälfte und ab und zu ist auch mal Regen dabei. Im Süden bleibt's dagegen sonnig und trocken. Dazu liegen die aktuellen Höchstwerte so bei 19 bis 24 Grad, am Oberrhein auch mal bis 26 Grad. Morgen geht's im Norden erstmal grauer und nass weiter, später lockert's auf. Maximal werden's dort etwa 22 Grad.
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1: Es ist Wochenende und der teilmobile Blitzer, der steht in dieser Woche in Verbindmitte auf der Grünstraße. Kommt gut an euer Ziel.
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4: Heute mit Dustin einen schönen guten Tag. Neue Abholautomaten in den Bibliotheken Neviges und Langenberg. Die Bibliotheken in Felbert erweitern ihren Kundenservice. In den Bibliotheken Neviges an der Elberfelder Straße 60 und Langenberg an der Donnerstraße 13 stehen ab sofort neue Abholautomaten zur Verfügung. Damit können vorgemerkte Medien unabhängig von den regulären Öffnungszeiten abgeholt werden. Die gewünschten Bücher oder anderen Medien werden wie gewohnt über den Online-Katalog oder direkt in der Bibliothek vorgemerkt. Sobald sie bereit liegen, erhalten die Kundinnen und Kunden eine Benachrichtigung. Die neuen Automaten ergänzen die bereits vorhandenen Rückgabeautomaten, mit denen ausgeliehene Medien auch außerhalb der Öffnungszeiten zurückgegeben werden können. Die Nutzung der Bibliothek ist für Kinder und Jugendliche unter 18 Jahren kostenlos. Kitas und Schulen sparen Energie. Felberter Schulen und Kindertagesstätten haben im Rahmen des Programms Schulen und Kitas aktiv fürs Klima im vergangenen Jahr rund 414.000 Kilowattstunden Energie eingespart. Zusätzlich wurde der Wasserverbrauch um 876 Kubikmeter reduziert, was eine Einsparung von 84 Tonnen CO2-Äquivalente bedeutete. Bei einer Prämienveranstaltung in der Realschule Kastanienallee wurden die 15 teilnehmenden Einrichtungen für ihr Engagement ausgezeichnet. Auch Bürgermeister Dirk Lukrawka bedankte sich. Insgesamt erhalten alle eine Prämie in Höhe von 20.900 Euro. Das Projekt wird fortgesetzt. Ein nächster gemeinsamer Höhepunkt ist der Energiespartag am 8. Oktober. Neue Führung im Deutschen Schloss- und Beschlägemuseum. Das Deutsche Schloss- und Beschlägemuseum in Felbert lädt zur Führungsreihe aufgeschlossen das Frauenformat ein. Das Angebot richtet sich an Frauen, die sich für Geschichte und Technik interessieren und sich in angenehmer Atmosphäre austauschen möchten. Am Samstag, den 26. September, steht von 16 bis 17 Uhr der Rundgang Die Schlüssel in ihrer Hand mit Birgit Dömling auf dem Programm. Dabei geht es um Frauengeschichten aus Alltag, Handwerk und gesellschaftlichem Wandel. Thematisiert wird auch, wer Zugang zu Wissen, Besitz und Macht hatte und welche Bedeutung Schlüssel für die Selbstbestimmung von Frauen haben. Die Teilnahme ist nach Anmeldung möglich und kostet den regulären Museumseintritt. Tickets gibt es über neanderticket.de. Und zum Abschluss noch der Blick auf das Wetter für Felbert und die Region. Das Wochenende startet trocken, bevor am Sonntag wieder mit Niederschlag gerechnet werden kann. Es bleibt bei milden Temperaturen von bis zu 19 Grad und die neue Woche startet ebenfalls ohne Niederschlag bei Temperaturen zwischen 17 und 18 Grad. Das gesamte Team von Radio Felbert wünscht euch eine gute Zeit. Die nächsten News gibt sie immer zur vollen Stunde.
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0: Es ist Wochenende und der Teilmobile Blitzer, der steht in dieser Woche in Verbettmitte auf der Grünstraße. Kommt gut an euer Ziel.
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3: Im Studio Sönke Röhling. Schönen guten Tag. Ein Tankrabatt als kurzfristige Maßnahme, später ein Preisdeckel für Benzin und Diesel. Die Bundesregierung hat auf die Rekorde an den Tankstellen reagiert und kurz vor den Wahlen in Berlin und Mecklenburg-Vorpommern Entlastungen angekündigt. Fabian Hoffmann, dafür gibt's aber nicht nur Lob.
4: Ja, ein Kritikpunkt ist, dass mal wieder die Gießkanne zum Einsatz kommt. Denn der Tankrabatt von 17 Cent pro Liter bringt ja nicht nur Leuten mit wenig Geld was, sondern auch Gutverdienern, die sich die Tankfüllung auch so ohne größere Probleme leisten können. Ob der Tankrabatt tatsächlich den gewünschten Effekt bringt, ist ohnehin fraglich. Die Milliardenhilfe landet am Ende ohnehin wieder zu großen Teilen bei den Mineralölkonzernen, heißt es aus der Opposition.
3: Ozapft ist. In München hat am Mittag das Oktoberfest begonnen. Zum ersten Mal wurde die Wiesen vom neuen grünen Oberbürgermeister Krause eröffnet. Das größte Volksfest der Welt ist jedes Jahr aufs Neue eines der Superlative, Dirk Justis.
5: Ja, so ist es. In den kommenden gut zwei Wochen werden wieder gut 6 Millionen Besucher aus aller Welt erwartet. Die Bierpreise sind in diesem Jahr nochmal etwas gestiegen und liegen zwischen 15 und 16 Euro pro Maß. Letztes Jahr gingen 6,5 Millionen über den Tresen. Dazu kommen Unmengen an Essen, etwa 130 Ochsen oder auch über 70.000 Schweinshaxen.
3: Schwere Sicherheitspanne rund um den US-Tarnkappenjet F-35. Womöglich sind Teile davon China in die Hände gefallen. Das berichtet das Nachrichtenportal Politico. Demnach ist eine Cockpithaube des Jets auf dem Weg zu einer Reparatur in die USA in Hongkong gelandet. Der US-Kongress untersucht den Fall. Studenten in Deutschland müssen im Schnitt 510 Euro pro Monat für ein WG-Zimmer hinblättern. Am teuersten ist es in München. Auch in Berlin, Hamburg und Köln liegen die Mieten deutlich über dem Durchschnitt. Günstige WG-Zimmer gibt es etwa in Trier, Jena, Magdeburg, Halle und Chemnitz. In der Fußball-Bundesliga steht heute das Duell zweier Champions-League-Teilnehmer an. Im Topspiel treffen Stuttgart und Dortmund aufeinander. Vorher spielen Frankfurt-Freiburg, Gladbach-Mainz, HSV Köln und Bremen-Augsburg. Die Bayern haben Union gestern mit 7:0 abgefertigt.
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6: Mit KI-Support. Viele Wolken gibt's heute Nachmittag in der Nordhälfte und ab und zu ist auch mal Regen dabei. Im Süden bleibt's dagegen sonnig und trocken. Dazu liegen die aktuellen Höchstwerte so bei 19 bis 24 Grad, am Oberrhein auch mal bis 26 Grad. Morgen geht's im Norden erstmal grauer und nass weiter, später lockert's auf. Maximal werden's dort etwa 22 Grad.
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7: Es ist Wochenende und der teilmobile Blitzer, der steht in dieser Woche in Felbert-Mitte auf der Grünstraße. Kommt gut an euer Ziel.
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1: Und für die zweite Frage ist eher eine Schätzfrage, weil ich glaube, das wissen die meisten hier nicht.
2: Bitte?
1: Wann?
3: Bitte?
1: Wann wurde denn dieser wunderschöne Sender Radio Felbert eigentlich gegründet? Also seit wann gibt's den?
2: Das war 83.
1: Oh. Also sehen wir so alt aus?
4: Das ist natürlich falsch. Also bitte.
3: Johann, wie ist denn deine Einschätzung, also deine ganz persönliche Einschätzung von dem Parkfest heute?
5: Unfassbar menschlich, unfassbar direkt und einfach eine herzliche Atmosphäre. Und das macht Felbert aus, das macht Menschlichkeit aus. Das gibt's nicht vor dem Bildschirm, das gibt's wirklich nur vor Ort. Und es ist eine unglaublich wunderschöne, dichte und direkte Atmosphäre, die es hier heute und morgen in Felbert gibt. Also kommt vorbei, eine 10 von 10, anders ja, kann ich nicht sagen.
6: Stimmung in der Bude hier.
1: Ja, richtig. Ja,
6: es hat man nicht oft.
1: Auf welchem Sender lief denn früher immer die Ninjago-Serie?
4: Oh, schwierige Frage diesmal.
3: Oh, oh, oh, oh.
4: Für die Kids?
3: Ich frag mal, bevor wir diese Frage beantworten, habt ihr einen Fernseher zu Hause?

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1: Heute mit Dustin einen schönen guten Tag. Neue Abholautomaten in den Bibliotheken Neviges und Langenberg. Die Bibliotheken in Felbert erweitern ihren Kundenservice. In den Bibliotheken Neviges an der Elberfelder Straße 60 und Langenberg an der Donnerstraße 13 stehen ab sofort neue Abholautomaten zur Verfügung. Damit können vorgemerkte Medien unabhängig von den regulären Öffnungszeiten abgeholt werden. Die gewünschten Bücher oder anderen Medien werden wie gewohnt über den Online-Katalog oder direkt in der Bibliothek vorgemerkt. Sobald sie bereit liegen, erhalten die Kundinnen und Kunden eine Benachrichtigung. Die neuen Automaten ergänzen die bereits vorhandenen Rückgabeautomaten, mit denen ausgeliehene Medien auch außerhalb der Öffnungszeiten zurückgegeben werden können. Die Nutzung der Bibliothek ist für Kinder und Jugendliche unter 18 Jahren kostenlos. Kitas und Schulen sparen Energie. Felberter Schulen und Kindertagesstätten haben im Rahmen des Programms Schulen und Kitas aktiv fürs Klima im vergangenen Jahr rund 414.000 Kilowattstunden Energie eingespart. Zusätzlich wurde der Wasserverbrauch um 876 Kubikmeter reduziert, was eine Einsparung von 84 Tonnen CO2-Äquivalente bedeutete. Bei einer Prämienveranstaltung in der Realschule Kastanienallee wurden die 15 teilnehmenden Einrichtungen für ihr Engagement ausgezeichnet. Auch Bürgermeister Dirk Lukrafka bedankte sich. Insgesamt erhalten alle eine Prämie in Höhe von 20.900 Euro. Das Projekt wird fortgesetzt. Ein nächster gemeinsamer Höhepunkt ist der Energiespartag am 8. Oktober. Neue Führung im Deutschen Schloss- und Beschlägemuseum. Das Deutsche Schloss- und Beschlägemuseum in Felbert lädt zur Führungsreihe aufgeschlossen das Frauenformat ein. Das Angebot richtet sich an Frauen, die sich für Geschichte und Technik interessieren und sich in angenehmer Atmosphäre austauschen möchten. Am Samstag, den 26. September, steht von 16 bis 17 Uhr der Rundgang Die Schlüssel in ihrer Hand mit Birgit Dömling auf dem Programm. Dabei geht es um Frauengeschichten aus Alltag, Handwerk und gesellschaftlichem Wandel. Thematisiert wird auch, wer Zugang zu Wissen, Besitz und Macht hatte und welche Bedeutung Schlüssel für die Selbstbestimmung von Frauen haben. Die Teilnahme ist nach Anmeldung möglich und kostet den regulären Museumseintritt. Tickets gibt es über neanderticket.de. Und zum Abschluss noch der Blick auf das Wetter für Felbert und die Region. Das Wochenende startet trocken, bevor am Sonntag wieder mit Niederschlag gerechnet werden kann. Es bleibt bei milden Temperaturen von bis zu 19 Grad und die neue Woche startet ebenfalls ohne Niederschlag bei Temperaturen zwischen 17 und 18 Grad. Das gesamte Team von Radio Felbert wünscht euch eine gute Zeit. Die nächsten News gibt sie immer zur vollen Stunde.
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1: Es ist Wochenende und der Teilmobile Blitzer, der steht in dieser Woche in Verbindmitte auf der Grünstraße. Kommt gut an euer Ziel.
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2: Im Studio Sönke Röhling. Schönen guten Tag. Ein Tankrabatt ab Oktober und ein Preisdeckel für Benzin und Diesel ab Januar. Damit will die Bundesregierung auf die Rekorde an den Tankstellen reagieren. Das hat sie kurz vor den Wahlen in Berlin und Mecklenburg-Vorpommern angekündigt. Spediteure und Bauern etwa begrüßen die Pläne. Aber es gibt auch Kritik, Fabian Hoffmann.
3: Es kommt mal wieder die Gießkanne zum Einsatz. Das sagen die Kritiker zum Beispiel. Denn vom Tankrabatt von 17 Cent pro Liter werden auch Gutverdiener profitieren und nicht nur Leute mit weniger Geld. Außerdem ist fraglich, ob die Entlastung tatsächlich in vollem Umfang ankommt. Aus der Opposition heißt es, die Milliardenhilfe landet am Ende ohnehin wieder zu großen Teilen bei den Mineralölkonzernen.
2: In München hat am Mittag das Oktoberfest begonnen. Zum größten Volksfest der Welt werden in den nächsten gut zwei Wochen wieder Millionen Besucher aus aller Welt erwartet. Für die Sicherheit sind hunderte Polizisten im Einsatz. Nach dem Vorfall am Flughafen Leipzig-Halle sind dabei auch Drohnen im Fokus. Dazu Münchens Vizepolizeipräsident Christian Huber.
4: Insbesondere mit Leipzig und den Vorfällen der letzten Vergangenheit ist uns das auch bewusst, dass das Thema Drohnen natürlich auch heuer für die Wiesn entsprechend interessant ist. Wir werden für die gesamte Dauer der Wiesn entsprechende Maßnahmen treffen. Zum einen der Drohnendetektionen, der Drohnenabwehr, damit wir diese Geschichten auch rechtzeitig erkennen und dagegen vorgehen können.
2: Teile des hochmodernen US-Tarnkappenjets F-35 sind womöglich China in die Hände gefallen. Das berichtet das Nachrichtenportal Politico. Demnach sollte eine Cockpithaube für eine Reparatur per Schiff von Australien in die USA gebracht werden, landete dann aber in Hongkong und gilt seitdem als vermisst. US-Präsident Trump wollte Grönland haben, nun bekommt er zumindest einen Deal. Die USA, Mutterland Dänemark und die autonome Insel wollen ein Abkommen schließen. Das soll den USA weitreichende Rechte auf der größten Insel der Welt zusichern, um Russland oder China davon fernzuhalten. München liegt ganz vorn, in Berlin, Hamburg und Köln sieht es nicht viel besser aus. Es geht um die Mieten für WG-Zimmer. Die liegen hier deutlich über dem Schnitt von 510 Euro für ganz Deutschland. Vergleichsweise günstig sind WG-Zimmer dagegen in Trier, Jena, Magdeburg, Halle und Chemnitz.
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5: Mit KI-Support. Viele Wolken gibt es gerade, dazu kann im Norden auch mal ein Schauer runterkommen. Im Süden bleibt's eher sonnig und trocken. Die aktuellen Höchstwerte liegen bei 17 bis 23 Grad. Morgen wird's oft grau mit zeitweisem Regen, der sich bis zum Abend nach Süden verlagert und schwächer wird. Maximal werden es 27 Grad.
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1: Es ist Wochenende und der teilmobile Blitzer, der steht in dieser Woche in Verbindmitte auf der Grünstraße, kommt gut an euer Ziel.
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1: Heute mit Dustin einen schönen guten Tag. Neue Abholautomaten in den Bibliotheken Neviges und Langenberg. Die Bibliotheken in Felbert erweitern ihren Kundenservice. In den Bibliotheken Neviges an der Elberfelder Straße 60 und Langenberg an der Donnerstraße 13 stehen ab sofort neue Abholautomaten zur Verfügung. Damit können vorgemerkte Medien unabhängig von den regulären Öffnungszeiten abgeholt werden. Die gewünschten Bücher oder anderen Medien werden wie gewohnt über den Online-Katalog oder direkt in der Bibliothek vorgemerkt. Sobald sie bereit liegen, erhalten die Kundinnen und Kunden eine Benachrichtigung. Die neuen Automaten ergänzen die bereits vorhandenen Rückgabeautomaten, mit denen ausgeliehene Medien auch außerhalb der Öffnungszeiten zurückgegeben werden können. Die Nutzung der Bibliothek ist für Kinder und Jugendliche unter 18 Jahren kostenlos. Kitas und Schulen sparen Energie. Felberter Schulen und Kindertagesstätten haben im Rahmen des Programms Schulen und Kitas aktiv fürs Klima im vergangenen Jahr rund 414.000 Kilowattstunden Energie eingespart. Zusätzlich wurde der Wasserverbrauch um 876 Kubikmeter reduziert, was eine Einsparung von 84 Tonnen CO2-Äquivalente bedeutete. Bei einer Prämienveranstaltung in der Realschule Kastanienallee wurden die 15 teilnehmenden Einrichtungen für ihr Engagement ausgezeichnet. Auch Bürgermeister Dirk Lukrafka bedankte sich. Insgesamt erhalten alle eine Prämie in Höhe von 20.900 Euro. Das Projekt wird fortgesetzt. Ein nächster gemeinsamer Höhepunkt ist der Energiespartag am 8. Oktober. Neue Führung im Deutschen Schloss- und Beschlägemuseum. Das Deutsche Schloss- und Beschlägemuseum in Felbert lädt zur Führungsreihe aufgeschlossen das Frauenformat ein. Das Angebot richtet sich an Frauen, die sich für Geschichte und Technik interessieren und sich in angenehmer Atmosphäre austauschen möchten. Am Samstag, den 26. September, steht von 16 bis 17 Uhr der Rundgang Die Schlüssel in ihrer Hand mit Birgit Dömling auf dem Programm. Dabei geht es um Frauengeschichten aus Alltag, Handwerk und gesellschaftlichem Wandel. Thematisiert wird auch, wer Zugang zu Wissen, Besitz und Macht hatte und welche Bedeutung Schlüssel für die Selbstbestimmung von Frauen haben. Die Teilnahme ist nach Anmeldung möglich und kostet den regulären Museumseintritt. Tickets gibt es über neanderticket.de. Und zum Abschluss noch der Blick auf das Wetter für Felbert und die Region. Das Wochenende startet trocken, bevor am Sonntag wieder mit Niederschlag gerechnet werden kann. Es bleibt bei milden Temperaturen von bis zu 19 Grad und die neue Woche startet ebenfalls ohne Niederschlag bei Temperaturen zwischen 17 und 18 Grad. 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Die nächsten News gibt sie immer zur vollen Stunde.
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2: Es ist Wochenende und der teilmobile Blitzer, der steht in dieser Woche in Felbert Mitte auf der Grünstraße, kommt gut an euer Ziel.
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2: Im Studio Sönke Röhling. Schönen guten Abend. Die Reaktionen auf die von der Bundesregierung angekündigte Spritpreisbremse fallen unterschiedlich aus. Verbraucherschützer und Wirtschaftswissenschaftler kritisieren die Steuersenkung als unsozial und ineffizient. Von der Opposition heißt es, die Milliardenhilfe lande am Ende wieder zu großen Teilen bei den Mineralölkonzernen. Lob kommt dagegen aus der Landwirtschaft und der Logistikbranche. Der Ökonom Jens Südekom berät die Bundesregierung. Er sagt im Ersten:
3: Das schafft natürlich nicht das Problem aus der Welt, völlig klar. Aber zumindest bietet es kurzfristig eine Lösung. Und vor allem funktioniert es schnell und es wird auch schnell an den Zapfsäulen ankommen.
2: Nicht wegschauen, sondern eingreifen, wenn jemand beleidigt oder bedroht wird. Dazu ist heute am Tag der Zivilcourage ermutigt worden. Bundesweit haben Aktionen darauf aufmerksam gemacht. Man muss auch nicht immer selbst der Held oder die Heldin sein, um anderen zu helfen, sagt uns Joachim Brandt vom Opferhilfeverein Weißer Ring.
4: Wenn sich jemand nicht traut, dort einzugreifen oder eben eine Eigengefährdung sieht, dann ist es immer wichtig und hilfreich, die 110 zu wählen, um dann die Profis ranzulassen.
2: In der saudi-arabischen Hauptstadt Riad hat es mehrere Explosionen gegeben. In der Nähe des internationalen Flughafens soll ein Treibstofflager in Flammen stehen. Houthi-Rebellen aus dem Jemen hatten Saudi-Arabien in den vergangenen Monaten immer wieder mit Raketen beschossen. In München hat am Mittag das Oktoberfest begonnen, mit dem traditionellen Fassanstich. Zum größten Volksfest der Welt werden in den nächsten gut 2 Wochen wieder Millionen Besucher aus aller Welt erwartet. Für die Sicherheit sind hunderte Polizisten im Einsatz. In der Fußball-Bundesliga hat der HSV den ersten Sieg der Saison eingefahren. Im Volksparkstadion haben die Hamburger mit 2:1 gegen Köln gewonnen. Gladbach bleibt dagegen weiter ohne jeden Punkt. 3:4 der Endstand gegen Mainz. Die weiteren Ergebnisse: Bremen-Augsburg 3:2 und Frankfurt-Freiburg 2:2. Eine Woche nach seinem zweiten Grand-Slam-Titel hat Tennisprofi Alexander Zverev Deutschland im Davis Cup mit 1:0 in Führung gebracht. Der Hamburger gewann gegen den Kroaten Matej Dodik mit 6:4 und 7:6. Im gesamten Match ließ Zverev keinen einzigen Breakball gegen sich zu.
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5: Mit KI-Support. Viele Wolken gibt's heute Abend und ab und zu kommt auch mal ein Schauer runter. An der Küste wird's dazu windig mit Sturmböen. In der Nacht zieht dann verbreitet Regen durch. Die Tiefstwerte liegen zwischen 16 und 7 Grad. Morgen bleiben viele Wolken und immer wieder Regen das Thema. Richtung Süden lässt das später nach. Maximal werden es 27 Grad.
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1: Am Samstag, den 19. September, wird bei uns in Velbert Mitte auf der Grünstraße geblitzt. Da steht der Teilmobile-Blitzer diese Woche. Und dann noch ein Blick auf die Autobahn, der geht schnell. Die A44 Essen Richtung Düsseldorf, die ist zwischen Dreieck Velbert Nord und Hetterscheid wegen Bauarbeiten noch bis Mitte Oktober gesperrt. Mehr habe ich nicht. Gute Fahrt euch.

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0: Meine Radio Felbert hier. Am Samstag, so hier, gut, muss ich mich mal räuspern. Ja. Mensch, was ist denn hier los?
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0: Das ist live, das ist Radio Felbert. Und da können auch Fehler passieren. Was aber kein Fehler war, war der Herminghauspark. Der war nämlich bunt geschmückt am Samstag und am Sonntag. Vergangene Woche war nämlich Parkfest. Und unser lieber Kollege Dustin, der war für euch auf dem Parkfest unterwegs und hat mit einigen Leuten gesprochen.
3: Ja, also ich bin der Dustin von Radio Felbert hier beim Stand der Kulturlöwen auf dem Parkfest. Und bei mir ist jetzt wer?
4: Hier ist die Alexandra von den Kulturlöwen.
3: Und was sind so eure Projekte? Also was macht ihr, wofür setzt ihr euch ein?
4: Wir machen Kultur für die Stadt, für Theaterprogramm, Kino, ganz viele Veranstaltungen. Man kann Räume mieten.
3: Und ich glaube, wenn ich richtig informiert bin, dann veranstaltet ihr auch teilweise mit dieses Parkfest hier. Ist das richtig?
4: Das ist richtig. Und wer heute zu uns kommt, kann am Glücksrad drehen und ganz tolle Gewinne gewinnen oder einen Button selber herstellen oder am Märchentipi teilnehmen.
3: Was gibt's denn zu gewinnen an dem Glücksrad? Irgendwas Besonderes?
4: Es gibt mehrere Hauptgewinne und zwar Kinogutscheine, des Weiteren Cappies, Sonnenbrillen, Bücher, Brillenputztücher und für die Kinder Jojos, Mikados.
5: Wir sind beide Brillenträger.
4: Ja,
3: das ist doch
4: und
3: schon mal
4: Brillengewinne.
3: Was also, das ist doch schon mal was für uns. Also Brillenputztücher, wir tragen beide Brillen, also warum nicht? Hört sich super an. Also ihr Leute, ihr solltet auf jeden Fall vorbeikommen. Vielen Dank.
4: Sehr gerne, ich bedanke mich auch.
0: Ja, und das kann ich auf jeden Fall zurückgeben. Vielen lieben Dank an die Felberter Kulturlöwen, die es überhaupt möglich gemacht haben, dass wir euch mit einem so tollen Programm auf dem Parkfest versorgen konnten. Sie haben nämlich auch die Bühne veranstaltet und dementsprechend uns auch die Möglichkeit gegeben, euch mit auf die Bühne zu nehmen hier im Radio. Und natürlich dann auch vielen Dank an das Stadtmarketing, an das THW und noch viele, viele weitere, die bei uns hier mit dabei waren, die sich am Programm beteiligt waren oder die es überhaupt möglich gemacht haben. Ihr hört Radio Felbert am Samstagabend, 17:45 haben wir es. Hallo zusammen.
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Jay-Z und Beyoncé. Crazy in Love ist das hier bei Radio Felbert an diesem Samstagabend. 20 Minuten nach 6 haben wir es. Schön, dass ihr mit dabei seid. Und ja, wir starten rein in Richtung Wochenendparty. Die gibt es heute hier bei uns ab 20 Uhr und zwar mit dem lieben Johann. Und zwar in seiner Saturday Night Party. So heißt die Sendung. Auf jeden Fall eine schöne Geschichte. Freue ich mich schon drauf. Mal schauen, ob ich da spontan einfach mit vorbeischaue. Werden wir dann spontan sehen. Aber auf jeden Fall kann ich euch verraten, der liebe Johann, der wird heute richtig, richtig erfreut sein. Ja, denn er darf mal wieder ans Mikro. Ich lasse ihn ran, aber ihr Lieben, den Redaktionskühlschrank, über den müssen wir gleich nochmal etwas ausführlicher sprechen nach halb. Vorher gibt's noch Musik von The Weeknd und Kendrick Lamar, Pray For Me. Und wir starten rein mit Musik von Juju und Henning Mai. Vermissen ist das. An diesem Samstagabend. Also eine richtige Partynummer. Herbert geht Richtung Wochenende mit Daniel.

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1: Heute mit Dustin einen schönen guten Tag. Neue Abholautomaten in den Bibliotheken Neviges und Langenberg. Die Bibliotheken in Felbert erweitern ihren Kundenservice. In den Bibliotheken Neviges an der Elberfelder Straße 60 und Langenberg an der Donnerstraße 13 stehen ab sofort neue Abholautomaten zur Verfügung. Damit können vorgemerkte Medien unabhängig von den regulären Öffnungszeiten abgeholt werden. Die gewünschten Bücher oder anderen Medien werden wie gewohnt über den Online-Katalog oder direkt in der Bibliothek vorgemerkt. Sobald sie bereit liegen, erhalten die Kundinnen und Kunden eine Benachrichtigung. Die neuen Automaten ergänzen die bereits vorhandenen Rückgabeautomaten, mit denen ausgeliehene Medien auch außerhalb der Öffnungszeiten zurückgegeben werden können. Die Nutzung der Bibliothek ist für Kinder und Jugendliche unter 18 Jahren kostenlos. Kitas und Schulen sparen Energie. Felberter Schulen und Kindertagesstätten haben im Rahmen des Programms Schulen und Kitas aktiv fürs Klima im vergangenen Jahr rund 414.000 Kilowattstunden Energie eingespart. Zusätzlich wurde der Wasserverbrauch um 876 Kubikmeter reduziert, was eine Einsparung von 84 Tonnen CO2-Äquivalente bedeutete. Bei einer Prämienveranstaltung in der Realschule Kastanienallee wurden die 15 teilnehmenden Einrichtungen für ihr Engagement ausgezeichnet. Auch Bürgermeister Dirk Lukrawka bedankte sich. Insgesamt erhalten alle eine Prämie in Höhe von 20.900 Euro. Das Projekt wird fortgesetzt. Ein nächster gemeinsamer Höhepunkt ist der Energiespartag am 8. Oktober. Neue Führung im Deutschen Schloss- und Beschlägemuseum. Das Deutsche Schloss- und Beschlägemuseum in Felbert lädt zur Führungsreihe aufgeschlossen das Frauenformat ein. Das Angebot richtet sich an Frauen, die sich für Geschichte und Technik interessieren und sich in angenehmer Atmosphäre austauschen möchten. Am Samstag, den 26. September, steht von 16 bis 17 Uhr der Rundgang Die Schlüssel in ihrer Hand mit Birgit Dömling auf dem Programm. Dabei geht es um Frauengeschichten aus Alltag, Handwerk und gesellschaftlichem Wandel. Thematisiert wird auch, wer Zugang zu Wissen, Besitz und Macht hatte und welche Bedeutung Schlüssel für die Selbstbestimmung von Frauen haben. Die Teilnahme ist nach Anmeldung möglich und kostet den regulären Museumseintritt. Tickets gibt es über neanderticket.de. Und zum Abschluss noch der Blick auf das Wetter für Felbert und die Region. Das Wochenende startet trocken, bevor am Sonntag wieder mit Niederschlag gerechnet werden kann. Es bleibt bei milden Temperaturen von bis zu 19 Grad und die neue Woche startet ebenfalls ohne Niederschlag bei Temperaturen zwischen 17 und 18 Grad. Das gesamte Team von Radio Felbert wünscht euch eine gute Zeit. Die nächsten News gibt sie immer zur vollen Stunde.
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Am Samstag, den 19. September, wird geblitzt in Verbert-Mitte auf der Grünen Straße. Und dann noch ein kurzer Blick auf die Autobahn, die A44 Essen Richtung Düsseldorf. Die ist zwischen Dreieck Verbert-Nord und Hetterscheid wegen Bauarbeiten noch bis Mitte Oktober gesperrt. Allen unterwegs eine gute und sichere Fahrt. Kommt gut an!

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1: Ja, und wir gehen so langsam in den Club oder in Richtung, ja, Bar, um ins Wochenende so wirklich reinzustarten. Denn auch die, die heute arbeiten müssen, die haben morgen frei. Es sei denn, ihr seid so wie Dustin und macht bei Radio Felbert Programm. Der ist nämlich morgen für euch von 15 bis 17 Uhr am Start. Ja, was es denn sonst noch in dieser Woche so gibt, was nicht mehr viel ist. Aber trotzdem, schauen wir gleich mal auf diese Woche und natürlich auch, was in der Woche so alles abging bei uns nach James Hype. Vorher gibt es noch Musik von Oliver Heldens, Slater, Hear Me Tonight. Hallo zusammen. Hey.

James Hype, Sam Harper und Bobby Harvey, Waterfalls, hier bei Radio Föbert um 20 Minuten vor 7. Und ich muss ganz ehrlich sein, der Blick nach vorne auf die nächsten beiden Tage macht mir mehr Freude als der Blick zurück, denn nach mir, direkt um 20 Uhr, ist Kollege Johann für euch am Start mit seiner Saturday Night Party. Und dann am Sonntag geht Dustin wieder auf Sendung, und zwar mit seiner ersten Ausgabe der Autumn Beats. Aber warum mich der Blick nach hinten so ein bisschen sauer macht, ist, weil ich jetzt heute mal den Redaktionskühlschrank, meine Sachen nicht mehr gelagert habe, sondern in meinem Büro mir meinen kotgesicherten Kühlschrank geholt habe. Weil letzte Woche sind mir nicht nur Käsekuchen geklaut worden, sondern auch 2 Mettbrötchen. Jetzt habe ich heute mal meinen kotgesicherten Kühlschrank in meinem Büro ausprobiert. Ja, dreimal dürft ihr raten, was passiert ist. Natürlich, irgendjemand hat sich wieder an meinem Käsekuchen vergriffen, den ich eigentlich aus gutem Grund mitgebracht hat. Ich frag mich nur, wer es gewesen sein könnte. Und zwar war vielleicht der liebe Johann, weil er ja so Käsekuchen liebt. Kann ich mir gut vorstellen. Was ich mir aber auch gut vorstellen kann, ist, dass wir geile Musik für euch jetzt auf dem Plan haben. Gleich bei uns Tina Turner und The Best nach Jax Jones, Jason Derulo und Pitbull. Wir starten aber rein mit Musik von Baker Matt und Ronnie. I Love Life hier bei Radio Felbert an diesem wunderschönen Samstagabend. 18:41 Uhr. Der Weekend, das Wochenendfinale.

Tina Turner hier bei Radio Velvet an diesem wunderschönen Samstagabend. 7:10 haben wir es. Bedeutet es gleich Zeit für das Neueste aus Deutschland und der Welt in unserem Radio Velvet News Update. Vorher gibt es noch Musik von Chapel Rowan. Good luck, babe. Wir starten aber rein mit Snoop Dogg, Wiz Khalifa und Bruno Mars.

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6: Im Studio Uwe Schimonek, schönen guten Abend. Der Tankrabatt ab Oktober hat unterschiedliche Reaktionen ausgelöst. Spediteure und Bauern etwa begrüßen die Pläne, die Grünen wollen lieber an die Gewinne der Ölkonzerne ran und die sozial gestaffelt an die Menschen auszahlen. Die Mineralölkonzerne halten von all dem nichts. Sprecher Alexander von Gersdorf sagte im Ersten:
7: Wir haben eine internationale Knappheit am Markt, deswegen sind die Preise hoch. Wenn die Preise jetzt willkürlich für Benzin und Diesel niedriger gesetzt werden vom Staat, dann verdienen die Raffinerien unter Umständen nicht mehr das Geld, um genug Rohöl einkaufen zu können und nachzuproduzieren.
6: Deutschlands ranghöchster Soldat, Generalinspekteur Carsten Breuer, wird neuer Vorsitzender des NATO-Militärausschusses. Er wird damit der wichtigste militärische Berater von NATO-Generalsekretär Rutte. Der 4-Sterne-General soll das Amt im Juli nächsten Jahres antreten. In München hat das diesjährige Oktoberfest begonnen. Zum ersten Mal wurde die Wiesn vom neuen grünen Oberbürgermeister Krause eröffnet. Das größte Volksfest der Welt ist jedes Jahr aufs Neue eines der Superlative, Dirk Justus.
8: Ja, so ist es. In den kommenden gut 2 Wochen werden wieder gut 6 Millionen Besucher aus aller Welt erwartet. Die Bierpreise sind in diesem Jahr nochmal etwas gestiegen und liegen zwischen 15 und 16 Euro pro Maß. Letztes Jahr gingen 6,5 Millionen über den Tresen. Dazu kommen Unmengen an Essen, etwa 130 Ochsen oder auch über 70.000 Schweinshaxen.
6: Studenten in Deutschland müssen im Schnitt 510 Euro pro Monat für ein WG-Zimmer hinblättern. Am teuersten ist es in München. Auch in Berlin, Hamburg und Köln liegen die Mieten deutlich über dem Durchschnitt. Günstige WG-Zimmer gibt es etwa in Trier, Jena, Magdeburg, Halle und Chemnitz. In der Bundesliga hat der HSV den ersten Sieg der Saison eingefahren. Im Volksparkstadion haben die Hamburger mit 2:1 gegen Köln gewonnen. Mönchengladbach bleibt dagegen weiter ohne jeden Punkt. 3:4 der Endstand gegen Mainz. Die weiteren Ergebnisse: Bremen-Augsburg 3:2, Frankfurt-Freiburg 2:2.
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9: Mit KI-Support. Viele Wolken gibt's heute Abend und ab und zu kommt auch mal ein Schauer runter. An der Küste wird's dazu windig mit Sturmböen. In der Nacht zieht dann verbreitet Regen durch. Die Tiefstwerte liegen zwischen 16 und 7 Grad. Morgen bleiben viele Wolken und immer wieder Regen das Thema. Richtung Süden lässt das später nach. Maximal werden es 27 Grad.
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Samstag, der 19. September und geblitzt wird in Velbert Mitte auf der Grünstraße. Und dann noch ein Blick auf die Autobahn. Die A44 Essen Richtung Düsseldorf ist zwischen Raik-Velbert Nord und Hetterscheid wegen Bauarbeiten bis Mitte Oktober gesperrt. Gute Fahrt euch!

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1: Ja, das Parkfest, das ist seit letzter Woche schon vorbei. Und wir schauen mal zurück auf so ein paar Highlights gleich nach Sabrina Carpenter und Bibi Rexha hier auf unserer Playlist. Das Wochenfinale ist angebrochen. Ich bin der Daniel. Hallo zusammen.

0: Sabrina Carpenter hier bei Radio Felbert an diesem Samstagabend. Ja, und ja, lass mich mal kurz hier ein bisschen wieder sortieren. Ja, letzte Woche war Parkfest und wir von Radio Felbert, wir waren natürlich mit dabei. Und ich persönlich muss sagen, das sind die ein oder anderen Highlights mit dabei gewesen. Ja, ich würde sagen, wir hören mal einfach rein.
1: Was gibt's denn eigentlich zu gewinnen?
2: Ich hab Geld da. Er sagte gerade, er will Geld. Ich hab Geld da. Allerdings,
1: wo ist mein Geld?
2: Allerdings nicht in Bar, sondern in Form eines Gutscheins. Denn ihr habt gewonnen einen Gutschein vom, deswegen auch die Frage, Deutschen Schloss- und Beschlägemuseum hier in Felbert. Könnt ihr gerne einmal abholen. Einmal Applaus, bitte.
0: Einmal einen Applaus.
3: Dankeschön, tausend Dank.
1: So, Freunde, jetzt sag mal ganz ehrlich, wie war die Currywurst?
2: Sehr lecker. Also selbst Johann, der ja sehr kritisch ist bei kulinarischen Tests, hat dem Ganzen 8,5 von 10 gegeben.
4: Genau, also wir hatten eine Krakauer mit Pommes und ich sag's mal so, die Pommes waren eher so Standard, aber die Krakauer hat's richtig rausgerissen.
1: Geil.
4: Und das Ruhrgebiet kann Kulinarik.
2: Also
4: das kann ich über Niedersachsen. Genau, das kann ich über Niedersachsen jetzt nicht so sagen, aber Felbert Kulinarik, hier geht richtig was am Start.
0: Was ich hätte denn nicht damit gerechnet, dass Johann so ein gutes Urteil über das Essen im Ruhrgebiet fällt.
1: Das hätte ich auch nicht gedacht. Also Johann hier unser...
0: Ich hätte gedacht, der hätte das gnadenlos durchfallen lassen.
1: Johann unser Besseresser 2.0.
0: Ja. Ja, auf jeden Fall ganz überraschend, ehrlich gestanden, dass Johann so ein gutes Fazit vom Essen gehabt hat. Aber er mag ja auch trotzdem viel essen, außer Mikrowellenpommes. So, gleich bei uns geile Musik von den Black Eyed Peas. The Time. Vorher noch Musik von Alok und Khalid mit Dive Into Me. Und Lumix startet rein in diesen Abend. Das ist Self-Aware. Hallo zusammen.

0: Peace, The Time, hier bei Radio Velvet. Und ich bin gleich nach halb nicht mehr alleine, denn ich habe Unterstützung hier im Studio bekommen.
1: Moin. Ich war gerade kurz eingeschlafen, Entschuldigung.
0: Aber nur ganz leicht. Der liebe Dustin ist nämlich gleich nach halb bei mir. Hi.
1: Hi.
0: Na, wie geht's?
1: Ja, alles gut soweit. Entspannten Samstagabend. Ich freue mich jetzt auf die Sendung und hoffe, euch geht's da draußen auch allen gut.
0: Dani, man muss ja ehrlich sein. Ja, ganz okay. Also, ja, ich sag mal so. Es hat sich jetzt gerade spontan ergeben, dass ich für euch bis 23 Uhr hier am Start bin. Und Dustin, du wirst mich zumindest einen Teil davon begleiten, nicht wahr?
1: Das ist richtig und ja, ihr kennt das Ganze ja, bei Radio Velvet können sich schnell Dinge mal ändern, von daher freut euch auf Daniel jetzt noch gute, ja, über 3,5 Stunden, das ist doch schön.
0: Ja, und natürlich eine Menge Chaos, die es vorprogrammiert. Gleich gibt es Musik von Felix Yen und Sandro Cavazza, All for Love. Vorher habe ich noch Musik von Dream und Blümchen auf der Playlist. K2.
1: Auch eine interessante Kombi.
0: Das Wochenendfinale mit Dustin Daniel. Hi!

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2: Es ist Samstag, der 19. September 2026, 19.30 Uhr.
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3: Heute mit Dustin einen schönen guten Tag. Neue Abholautomaten in den Bibliotheken Neviges und Langenberg. Die Bibliotheken in Felbert erweitern ihren Kundenservice. In den Bibliotheken Neviges an der Elberfelder Straße 60 und Langenberg an der Donnerstraße 13 stehen ab sofort neue Abholautomaten zur Verfügung. Damit können vorgemerkte Medien unabhängig von den regulären Öffnungszeiten abgeholt werden. Die gewünschten Bücher oder anderen Medien werden wie gewohnt über den Online-Katalog oder direkt in der Bibliothek vorgemerkt. Sobald sie bereit liegen, erhalten die Kundinnen und Kunden eine Benachrichtigung. Die neuen Automaten ergänzen die bereits vorhandenen Rückgabeautomaten, mit denen ausgeliehene Medien auch außerhalb der Öffnungszeiten zurückgegeben werden können. Die Nutzung der Bibliothek ist für Kinder und Jugendliche unter 18 Jahren kostenlos.
4: Kitas und Schulen sparen Energie. Felberter Schulen und Kindertagesstätten haben im Rahmen des Programms Schulen und Kitas aktiv fürs Klima im vergangenen Jahr rund 414.000 Kilowattstunden Energie eingespart. Zusätzlich wurde der Wasserverbrauch um 876 Kubikmeter reduziert, was eine Einsparung von 84 Tonnen CO2-Äquivalente bedeutete. Bei einer Prämienveranstaltung in der Realschule Kastanienallee wurden die 15 teilnehmenden Einrichtungen für ihr Engagement ausgezeichnet. Auch Bürgermeister Dirk Lukrafka bedankte sich. Insgesamt erhalten alle eine Prämie in Höhe von 20.900 Euro. Das Projekt wird fortgesetzt. Ein nächster gemeinsamer Höhepunkt ist der Energiespartag am 8. Oktober.
3: Neue Führung im Deutschen Schloss- und Beschlägemuseum. Das Deutsche Schloss- und Beschlägemuseum in Felbert lädt zur Führungsreihe aufgeschlossen das Frauenformat ein. Das Angebot richtet sich an Frauen, die sich für Geschichte und Technik interessieren und sich in angenehmer Atmosphäre austauschen möchten. Am Samstag, den 26. September, steht von 16 bis 17 Uhr der Rundgang Die Schlüssel in ihrer Hand mit Birgit Dömling auf dem Programm. Dabei geht es um Frauengeschichten aus Alltag, Handwerk und gesellschaftlichem Wandel. Thematisiert wird auch, wer Zugang zu Wissen, Besitz und Macht hatte und welche Bedeutung Schlüssel für die Selbstbestimmung von Frauen haben. Die Teilnahme ist nach Anmeldung möglich und kostet den regulären Museumseintritt. Tickets gibt es über neanderticket.de. Und zum Abschluss noch der Blick auf das Wetter für Felbert und die Region. Das Wochenende startet trocken, bevor am Sonntag wieder mit Niederschlag gerechnet werden kann. Es bleibt bei milden Temperaturen von bis zu 19 Grad und die neue Woche startet ebenfalls ohne Niederschlag bei Temperaturen zwischen 17 und 18 Grad. Das gesamte Team von Radio Felbert wünscht euch eine gute Zeit. Die nächsten News gibt sie immer zur vollen Stunde.
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Samstag, der 19. September und geblitzt wird in Velbert-Mitte auf der Grünstraße. Danach ein Blick auf die Autobahn, die A44, Essen Richtung Düsseldorf, die ist zwischen Dreieck, Velbert-Nord und Hetterscheid. Wegen Bauarbeiten noch bis Mitte Oktober gesperrt. Allen unterwegs, eine gute und sichere Fahrt, kommt gut an.

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1: Und das nicht alleine in der nächsten Stunde zumindest und vielleicht sogar darüber hinaus. Ich habe nämlich adäquaten Besuch dabei und einen richtig netten Kollegen. Hallo Dustin.
2: Ja, möchtest du mir schon wieder Honig ums Maul schmieren oder was? Hallöchen, schön, dass ich da sein darf. Und ich würde mal in den Plural gehen, also es werden schon Stunden werden wahrscheinlich.
1: Ja. Ich bin auf jeden Fall noch da bis 23 Uhr und ich vertrete gleich ab 8 den lieben Johann, der kurzfristig ausgefallen ist. Ja, auf jeden Fall würde ich sagen, machen wir geile Stimmung, nicht wahr?
2: Auf jeden Fall, wir geben uns Mühe.
1: Ja, ich würde sagen, fangen wir doch gleich an mit Musik von Hugo Topic und Dale Combe. I Adore You gibt's gleich nach Tiesto und Oaks. I Follow Rivers. Ja, klingt doch geil. Ich kenne es nur von Licky Lee. Du, Dustin?
2: Und ich kenne sogar noch die Coverversion von Contra K und Leonie. Die ist auch geil.
1: Ach du Scheiße. Das Wochenfinale. Hi, hi.

0: Fugal, Topic und Dale Combe hier bei Radio Felbert am Samstagabend. Und das heute mal zu zweit ausnahmsweise.
1: Ja, moin, ich bin auch da, der Dustin. Hi zusammen.
0: Und ich muss ganz ehrlich sein, ich habe ja einen extra Code gesicherten Kühlschrank geholt, ne? Habe ich dir ja erzählt, ne?
1: Ja.
0: Und du legst ja immer noch die Sachen in den Kühlschrank, in den Redaktionskühlschrank.
1: Also ich war heute Morgen da, da war noch alles drin im Kühlschrank, was ich reingelegt habe. Was ist denn schon wieder passiert?
0: Was war denn da drin?
1: Ich kann mich daran erinnern, dass ich heute Morgen ein Stück Käsekuchen reingelegt habe.
0: Mach mal zwei draus, ich habe nämlich in meinen codegesicherten Kühlschrank auch eingelegt.
1: Ah ja.
0: Und dreimal darfst du raten, was nicht mehr da ist.
1: Der Käsekuchen.
0: Richtig.
1: So, und damit herzlich willkommen bei Aktenzeichen XY Ungelöst. Wir werden jetzt aufklären, wer den gegessen hat.
0: Ja, ich habe ja schon so eine Vermutung.
1: Wer könnte das bloß gewesen sein?
0: Derjenige, der...
1: Fängt die Person zufällig mit J an?
0: Ja, vielleicht. Hm. Ja, stimmt, ja. Ich habe ja meine Kamera, lass mich mal hier gucken. Ja, es war Johann.
1: Dieser Übeltäter, ne, dass der immer wieder den Käsekuchen essen muss, kann der sich keinen eigenen kaufen.
0: Denke ich mir auch so. Naja, auf jeden Fall werden wir jetzt Musik spielen. Smash Mouth mit All Star gibt's gleich. Vorher noch Ava Max und wir starten rein mit Musik von Medusa und Rani. Silence. Und
1: wir machen eine Schweigeminute für den verschollenen Käsekuchen.
0: Und wir schnappen uns Johann. Bis

0: Radio Felbert hier am Samstagabend. Wir haben es kurz vor 8 gerade gehört. All-Star von Smash Mouth, so rum. Und gleich um 20 Uhr gibt's dann wie gewohnt das Neueste aus Deutschland und der Welt in unseren Radio Felbert News. Und vorher haben wir aber noch ein paar geile Songs auf der Playlist. Unter anderem haben wir King of My Castle hier bei uns auf Radio Felbert. Magst du den Song, Daniel?
1: Also auf jeden Fall Vamdu Project und Roy Malone, richtig geile Musiker. Und dann diese Trommeln, du hörst es schon.
0: Also dam, klingt echt geil.
1: Bam, bam, bam. Must be a reason why I'm king of my castle. Meine Fresse.
0: Einer dieser Songs, der schon ein paar Jahre alt ist, den man aber immer noch sehr gerne hört, weil man ihn auch nicht so oft gehört hat. Also ich finde, das ist so ein Song, den hat man noch nicht tot gehört, wie manch anderer.
1: Ja, ihr hört das Wochenfinale mit geiler Musik hier bei Radio Felbert. Mein Name ist Daniel.
0: Und der Dustin. Hi zusammen.

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2: Im Studio Uwe Schimonek, schönen guten Abend. Die Reaktionen auf die von der Bundesregierung angekündigte Spritpreisbremse fallen unterschiedlich aus. Verbraucherschützer und Wirtschaftswissenschaftler kritisieren die Steuersenkung als unsozial und ineffizient. Von der Opposition heißt es, die Milliardenhilfe lande am Ende wieder zu großen Teilen bei den Mineralölkonzernen. Lob kommt dagegen aus der Landwirtschaft und der Logistikbranche. Der Ökonom Jens Südekum berät die Bundesregierung. Er sagte im Ersten:
3: Das schafft natürlich nicht das Problem aus der Welt, völlig klar. Aber zumindest bietet es kurzfristig eine Lösung. Und vor allem funktioniert es schnell und es wird auch schnell an den Zapfsäulen ankommen.
2: Teile des hochmodernen US-Tarnkappenjets F-35 sind womöglich China in die Hände gefallen. Das berichtet das Nachrichtenportal Politico. Der US-Kongress untersucht den Fall. Mehr von Daniel Bornberg.
4: Der F-35-Jet gilt als das modernste Kampfflugzeug der Welt. Die Technik dahinter ist natürlich streng geheim. Dem Bericht zufolge sollte eine Cockpithaube für eine Reparatur per Schiff von Australien in die USA gebracht werden, landete aber in Hongkong und gilt seitdem als vermisst. Auch Deutschland setzt auf F-35-Jets, um die alten Tornados zu ersetzen. 35 Stück hat die Bundeswehr bestellt. Der erste Jet ist gerade erst an Verteidigungsminister Pistorius übergeben worden.
2: In München hat am Mittag das Oktoberfest begonnen mit dem traditionellen Fassanstich. Zum größten Volksfest der Welt werden in den nächsten gut zwei Wochen wieder Millionen Besucher aus aller Welt erwartet. Für die Sicherheit sind hunderte Polizisten im Einsatz. In der Bundesliga hat der HSV den ersten Sieg der Saison eingefahren. Im Volksparkstadion haben die Hamburger mit 2:1 gegen Köln gewonnen. Mönchengladbach bleibt dagegen weiter ohne jeden Punkt. 3:4 der Endstand gegen Mainz. Die weiteren Ergebnisse: Bremen-Augsburg 3:2, Frankfurt-Freiburg 2:2.
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5: Mit KI-Support. Viele Wolken gibt's heute Abend und ab und zu kommt auch mal ein Schauer runter. An der Küste wird's dazu windig mit Sturmböen. In der Nacht zieht dann verbreitet Regen durch. Die Tiefstwerte liegen zwischen 16 und 7 Grad. Morgen bleiben viele Wolken und immer wieder Regen das Thema. Richtung Süden lässt das später nach. Maximal werden es 27 Grad.
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6: 8:03 schauen wir drauf. Am Samstag, den 19. September, wird geblitzt in Felbert-Mitte auf der Grünstraße. Jetzt noch auf die Autobahnen. Die A44 Essen Richtung Düsseldorf, die ist zwischen Dreieck Felbert-Nord und Hetterscheid wegen Bauarbeiten noch bis Mitte Oktober gesperrt. Und dann noch weiter auf die A52 Essen Richtung Düsseldorf, die ist zwischen Tiefenbruch und Rachtingen gesperrt. Dort muss aktuell ein brennendes Fahrzeug gelöscht werden. Allen unterwegs, eine gute und sichere Fahrt kommt gut an.

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1: Und das natürlich nicht alleine zu dieser späten Stunde. 8:04. Und ich habe jemanden mit dabei, über den ich mich nicht geringer freuen könnte als in dem Dustin. Hi.
2: Ja, moin. Was soll das heißen? Nicht geringer Freund. Ich habe gerade kurz schon gedacht, du sagst was Falsches. Hast dich nochmal gerettet, mein Lieber.
1: Über Johann würde ich mich noch mehr freuen. Aber.
2: Ja, der ist leider heute verhindert.
1: Ja.
2: Das ist wunderbar, wie schnell das teilweise hier läuft, ja, dass man jetzt die Sendung auch nicht absagen musste.
1: Ja. Hey, ganz ehrlich, wir zwei rocken das und wenn Johann nachher noch Bock hat, ist er gerne eingeladen, mit dabei zu sein. Wir beide.
2: Sowieso.
1: Wir sind auf jeden Fall noch einige Stündchen für euch da. Ich bis 11. Das sind. Mal schauen.
2: Ja, ich vielleicht auch bis 11, vielleicht bis 10. Da gucken wir mal. Also ihr hört mich auf jeden Fall hier noch ein Weilchen. Ich gebe Bescheid.
1: Ja, ich würde sagen, wir machen weiter mit Musik von Duck Sauce, Barbara Streisand. Vorher gibt's noch Musik von Somber Potential hier bei Radio Felbert. Es ist das Wochenfinale mit mir, dem Daniel.
2: Und dem Dustin. Und eine Sache muss ich sagen, ich bin immer begeistert, wie schnell Barbara Streisand nur aus einem Wort besteht.

0: Barbara Streisand von Dog Source hier bei Radio Felbert um 20.12 Uhr, gleich Viertel nach 8. Und Daniel, also dieser Text ist so kompliziert, um den zu schreiben und zu verstehen, da musst du gefühlt studiert haben. Unfassbar, wer kommt denn auf so einen komplizierten Text?
1: Auf jeden Fall. Also, lass mich mal kurz überlegen, wie ging der noch gleich? Barbara Streisand oder so?
0: Ja, aber da kam doch noch irgendwas danach. Wie war das? Barbara Streisand, oder? Ja, ich glaube so ungefähr.
1: Auf jeden Fall ein geiler Hit zum Tanzen. So viel kann man sagen. Aber ich würde mal sagen, wir schauen mal, was so abgeht in unserer Region.
0: Richtig. Und da war, glaube ich, dein Finger gerade ein bisschen zu schnell hier im System, aber das sind wir ja gewohnt von dir.
1: Ja, wir schauen mal, was morgen bei uns so in der Stadt geht, beziehungsweise heute Poetry Slam. Die NRW-Meisterschaft im Poetry Slam bei uns im Forum Felbert. Und ich würde sagen, morgen, da gibt es auch noch einiges Geiles. Zum Beispiel das Hundeschwimmen im Panoramabad. Um 10 Uhr geht es dort los in Neviges. Und dann ist Langenberger Büchermarkt am Sonntag. Und zwar von wann bis wann? Von 11 bis 17 Uhr.
0: Oh, geil. Also Büchermärkte sind immer toll. Ich persönlich lese auch sehr gerne. Wie sieht das bei dir aus, Daniel? Liest du viel?
1: Ja, ehrlich gestanden nicht so. Aber dann habe ich genau die richtige Veranstaltung für dich. Und zwar den Fantasy-Lesen-Lesezirkel. Der ist am Sonntag in der Bibliothek Felbert. Los geht's dort um 15 Uhr. Und dann, lieber Dustin, geht ja morgen schon die neue Führung im Deutschen Schloss- und Beschlägemuseum los.
0: Richtig, da lohnt es sich auf jeden Fall auch vorbeizuschauen. Das habt ihr wahrscheinlich auch gerade eben in den lokalen Nachrichten gehört. Also es gibt immer wieder neue Führungen im Deutschen Schloss- und Beschlägemuseum. Schaut da gerne mal vorbei, es lohnt sich. Ich war selber auch schon dort.
1: Ja, dann machen wir weiter. Um 15 Uhr geht's da übrigens morgen los mit Mythos und Mechanik, die Welt der Trickschlösser. Und mit Musik geht es hier jetzt weiter mit von Mark van Dale und Enrico Waterworth nach Lost Frequencies. Starten tun wir aber mit Musik von Joris Herz über Kopf. Hallo zusammen, Andi, ihr hört Radio Felbert.

0: Waterworth hier bei Radio Velvet an diesem Samstagabend. 20 Minuten nach 8 haben wir es. Ich bin der Daniel.
1: Und ich bin Dustin. Das ist ein sehr schöner Song, wie ich finde. Vor allen Dingen eine geile Coverversion.
0: Auf jeden Fall. Und ich würde sagen, wir schalten mal so langsam ein bisschen Gang runter.
1: So langsam cozy Atmosphäre, meinst du? Etwas Entspannung hier auf dem Sender?
0: Naja, nicht ganz. Es wird noch Partymucke geben, eine ganze Menge. Zum Beispiel gleich von Rubberband von Take McRae. Vorher habe ich noch Mabel und 24K Golden. Overthinking. Aber, lieber Dustin?
1: Da bin ich auch ein passender Kandidat fürs Overthinken. Ich overthinke immer alles.
0: Ja.
1: Wie ist es bei dir?
0: Ich auch so manchmal. Ganz ehrlich. Aber
1: das Ding ist, dann denkst du über Dinge nach und dann drehst du dich im Kreis und eine Stunde später bist du immer noch nicht weiter als vorher.
0: Ja.
1: So geht mir das immer.
0: Genau. Ich würde sagen, wir starten mal die Musik, bevor wir hier mit dem Overthinking anfangen. Ihr hört das Wochenfinale hier bei Radio Velvet. Hallo zusammen.

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1: Und das nicht alleine an diesem Samstagabend, sondern mit dem lieben Dustin.
2: Moin, ich bin auch noch da. Ja, ich bin noch nicht eingeschlafen, bei der Mucke auch schwierig. Aber ich freue mich, dass ich da sein darf.
1: Und ich muss mal gerade spontan schauen, ob ich einen Musikwunsch erfüllt bekomme, den wir reinbekommen haben. Magst du ihn mal kurz vorstellen?
2: Ja, wir haben von der Christina den Musikwunsch bekommen, Leave a Light On von Papa Roach. Aber ob der klappt, müssen wir dann nochmal schauen. Ihr werdet es also auf jeden Fall im Laufe der Sendung hören, also bleibt auf jeden Fall dran.
1: Also ich glaube, den Song selber können wir leider nicht spielen. Aber ich versuche gerade schon einen Alternativsong für dich zu suchen, liebe Christina. Natürlich auch von Papa Roach, wie es sich gehört. Da habe ich jetzt mal
2: das,
1: was
2: gefunden. Das scheint zu klappen, so wie ich sehe.
1: Ja, das klappt auf jeden Fall.
2: Ja, ist auch okay.
1: So. Ja. Ist auf jeden Fall nicht das, was du dir gewünscht hast von Papa Roach. Aber trotzdem Musik von der Band, die auch bekannte Lieder schon umgesetzt hat. Einer davon zum Beispiel Papa Roach kriegst du gleich hier bei Radio Felbert. Danach gibt's noch Musik von Tiesto und
2: Sam. Ich glaube, du meintest Last Resort, Daniel, und nicht Papa Roach. Papa Roach ist die Band.
1: Papa Roach ist die Band, Last Resort heißt das Album. Heißt die Song. Würde ich sagen, bevor ich mich hier wieder in irgendwelchen komischen Aussagen fäder, gehen wir rein in den Song, oder?
2: Ja, ansonsten muss ich hier bald die Knöpfe übernehmen am Mischpult.
1: Radio Felbert hier, am Samstagabend. Hallo zusammen.
3: Kann mal

0: Oh, ja, ich sollte quatschen, ne?
1: Das wäre von Vorteil. Hallöchen, Daniel.
0: Ja, hallo Dustin.
1: Einfach mal ohne Musikbett oder was hier. Was ist denn heute Abend los hier? Alles läuft aus dem Ruder.
0: Ja, kein Wunder, dass das das auch nicht gehört hat. Naja, ich habe ihn auch ziemlich leise gehabt, das Musikbett. Ja. Wie war denn dein Tag heute, lieber Dustin?
1: Och, ja, mein Tag war relativ entspannt. Also im Gegensatz zu letzter Woche ist gar nicht so viel passiert. Letzte Woche war ja voll die Action auf dem Parkfest. Hast du dich mittlerweile erholt, mein Lieber?
0: Ehrlich? Nein.
1: Das habe ich mir schon fast gedacht.
0: Und du?
1: Ja, also ich habe noch so leichte Nachwirkungen auch, aber es geht allmählich. Ich glaube, dann Ende nächster Woche sollte alles wieder in Ordnung sein.
0: Hoffe ich natürlich sehr. Ich würde sagen, wir haben den nächsten Musikwunsch.
1: Wenn du nicht reinbekommen.
0: Das Mikrofon, genau. Wenn du mal nicht das Mikrofon auf isst.
1: Warum sollte ich das Mikrofon aufessen? Hallo? So viel Hunger habe ich jetzt auch nicht.
0: Bei dir weiß ich nicht.
1: Du bist schon wieder sehr nett.
0: Ach, immer.
1: Daniel.
0: Immer doch.
1: Hey, der Justus hat uns einen Musikwunsch geschickt, nämlich Underwater von Tom Gregory. Und da schauen wir auch gleich mal, ob wir den reinkriegen hier ins Programm. Ja.
0: So, kriegen wir hin. Kriegen wir hin, tatsächlich spiele ich dir jetzt in voller Länge hier Radio Fairbett das Wochenfinale.
1: Mit liebe Grüße.
0: Und dem Dustin, hallo.

0: Und es ist gleich schon wieder Zeit für das Neueste aus Deutschland und der Welt und unserem Radio Felbert News Update. Vorher gibt's noch Musik von Clean Bandit und Jess Glynn, Rather Be, nach Kate Bush, Running Up That Hill. Den Anfang machen aber Fischer und Tones and I mit Favor. Ihr hört Felberts Wochenfinale mit mir, dem Daniel.
1: Und dem Dustin, ich bin auch noch da, ich bin noch nicht weg. Hi zusammen.

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2: Im Studio Uwe Schimonek, schönen guten Abend. Der Tankrabatt ab Oktober hat unterschiedliche Reaktionen ausgelöst. Spediteure und Bauern etwa begrüßen die Pläne, die Grünen wollen lieber an die Gewinne der Ölkonzerne ran und die sozial gestaffelt an die Menschen auszahlen. Die Mineralölkonzerne halten von all dem nichts. Sprecher Alexander von Gersdorf sagt im Ersten:
3: Wir haben eine internationale Knappheit am Markt, deswegen sind die Preise hoch. Wenn die Preise jetzt willkürlich für Benzin und Diesel niedriger gesetzt werden vom Staat, dann verdienen die Raffinerien unter Umständen nicht mehr das Geld, um genug Rohöl einkaufen zu können und nachzuproduzieren.
2: In Frankfurt haben tausende Menschen mit einer Trauerwache an die Opfer von Gewalt erinnert. Mit dabei waren die Angehörigen der Opfer des Angriffs in einem Regionalzug in Burgstedt in Schleswig-Holstein oder des zweijährigen Jungen, der bei einem Messerangriff auf eine Kindergartengruppe in Aschaffenburg getötet wurde. In München hat das diesjährige Oktoberfest begonnen. Zum ersten Mal wurde die Wiesn vom neuen grünen Oberbürgermeister Krause eröffnet. Das größte Volksfest der Welt ist jedes Jahr aufs Neue eines der Superlative, Dirk Justus.
4: Ja, so ist es. In den kommenden gut zwei Wochen werden wieder gut 6 Millionen Besucher aus aller Welt erwartet. Die Bierpreise sind in diesem Jahr nochmal etwas gestiegen und liegen zwischen 15 und 16 Euro pro Maß. Letztes Jahr gingen 6,5 Millionen über den Tresen. Dazu kommen Unmengen an Essen, etwa 130 Ochsen oder auch über 70.000 Schweinshaxen.
2: Studenten in Deutschland müssen im Schnitt 510 Euro pro Monat für ein WG-Zimmer hinblättern. Am teuersten ist es in München. Auch in Berlin, Hamburg und Köln liegen die Mieten deutlich über dem Durchschnitt. Günstige WG-Zimmer gibt es etwa in Trier, Jena, Magdeburg, Halle und Chemnitz. In der Bundesliga bleibt Borussia Dortmund makellos. Der BVB hat sich im vierten Spiel den vierten Sieg gesichert. 1:0 der Endstand in Stuttgart. Damit sind die Dortmunder neuer Tabellenführer. Die weiteren Ergebnisse: Frankfurt-Freiburg 2:2, Bremen-Augsburg 3:2, Gladbach-Mainz 3:4, HSV Köln 2:1.
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5: Mit KI-Support. Viele Wolken gibt es heute Abend und in der Nacht, vor allem im Norden und Nordwesten. Dazu regnet es meist nur leicht. Sonst bleibt es trocken bei Tiefstwerten zwischen 16 und 7 Grad. Morgen gibt es im Norden weiter viele Wolken und immer mal Regen. Im Nordosten sind auch kräftige Schauer, einzelne Gewitter und Sturmböen drin. Im Süden bleibt es trocken. Maximal werden es bis zu 27 Grad.
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6: Eins ist verpasst. Samstag, der 19. September.
7: Und ich dachte schon, ich soll machen.
6: Samstag, der 19. September, und geblitzt wird im Vellbad Mitte auf der Grünstraße. Jetzt noch der Blick auf die Autobahn, die A44, Essen Richtung Düsseldorf. Die ist zwischen Reichweilbad Nord und Hetterscheid wegen Bauarbeiten noch bis Mitte Oktober gesperrt. Und zu guter Letzt die A52, Essen Richtung Düsseldorf, zwischen Tiefenbruch und Ratingen. 3 Kilometer Stau, etwa eine halbe Stunde kommen obendrauf. Wegen Bergungsarbeiten ist nur ein Fahrstreifen frei. Allen unterwegs, eine gute und sichere Fahrt. Kommt gut an!

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1: Und das nach wie vor nicht alleine, denn ich habe Unterstützung hier im Studio.
2: Ja, und diese Unterstützung mit dem Namen Dustin hätte gerade fast die Blitzermeldung gemacht, weil du deinen Einsatz verpasst hast.
1: Ja, was kann ich dafür?
2: Hör mal. Ich sag dir, was du dafür kannst. Du bist mit dem Kopf aufs Mischpult geknallt und hast deinen Einsatz dann verpasst.
1: Lass mich doch!
2: Ja, Daniel, mir bleibt doch gar nichts anderes übrig. Du bist der Mann hier an den Knöpfen. Ich kann dir leider nur tatenlos zusehen. Ich kann gar nichts anderes machen.
1: So, bitte. Ja, wir machen
2: weiter.
1: Muss
2: ich dir deinen Käsekuchen klauen? Ach nee, du hast ja gar keinen.
1: Ja, mein Käsekuchen wurde schließlich schon geklaut.
2: Von einer gewissen Person, die mit J anfängt und mit N aufhört.
1: Julian?
2: Ja, so ähnlich. Ich kaufe ein O.
1: Wir machen erstmal weiter mit Hugo und Malou Forever nach Sunny Federa und Libicana mit Let Me Be In Your Arms. Ich bin Daniel.
2: Und ich, der Dustin, um 21.05 Uhr. Guten Abend zusammen.
1: Hier bei Radio Felbert.

0: Fugel, Diplo, Malou und Yuna, forever, hier bei Radio Felbert. Ich bin der Daniel.
1: Am Samstagabend wärms 10 nach 9.
0: Und wir haben einen Musikwunsch reinbekommen, über den sprechen wir gleich. Vorher, lass
1: ja,
0: uns
1: richtig.
0: Mal auf etwas gucken. Du hast nämlich was mitgebracht, lieber Dustin.
1: Genau, ich habe was mitgebracht. Ich habe was mitgebracht und dabei geht es vor allem um eine ganz interessante Sache. Nämlich, wisst ihr ja sicherlich alle, es ist gerade wieder Oktoberfest-Saison. Ortstapft ist, hieß es heute, in München. Da ist München ja immer so die Hochburg des Oktoberfests. Aber für alle, die sagen, boah, nee, so lange zu reisen und so eine Strecke zu fahren von Felbert, habe ich jetzt ehrlich gesagt keine Lust drauf. Ich habe gute Nachrichten, es gibt auch in Felbert wieder eine Art Oktoberfest. Denn am Samstag, dem 5. September, hat das schlesische Sommer, jetzt habe ich kurz den Fall verloren. Vergiss es einfach.
0: Was? Wo? Wie? Hä?
1: Ich habe leider überlesen, dass das am 5. September war. Junge.
0: Junge, was kannst du eigentlich? Blind. Du bist so. Du kramst gerade auf mich so. Original, genau. Ey, Daniel, ich habe was ich auf dem Sender erzählen kann. Und jetzt kommst du mir so an. Warte mal, das war schon vor 2 Wochen.
1: Aber ich sag dir auch warum. Daniel, ich sag dir auch warum. Weil Dave das in seiner Sendung auch gehabt hat am Donnerstag. Und ich mir dann dachte, ja, warum denn nicht? Dann hat er es da scheinbar auch schon falsch gemacht. Habe ich danach aber erst im Aircheck gehört.
0: Ja, gut, ne? Dann würde ich mal behaupten, der einzige Weg zum Oktoberfest zu kommen, ist nur noch nach München zu fahren. Oder Radio Felbert zu gehören, denn wir sind fast genauso gut wie das Oktoberfest, wenn nicht sogar besser, was die Musik angeht. Gleich bei uns Alcazar, Crying at the Discotheque, vorher noch Calvin Harris und Ellie Goulding. Wir starten aber rein mit Nina Chuba, Fata Morgana. 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
1: An der Fähigkeit der Moderation kann man noch arbeiten.
0: Radio Felbert hier um 21.13 Uhr. Hallo zusammen.

0: Alcazar, Crying at the Discotheque. Hier um 20 Minuten nach 9 bei Radio Felbert. Mein Name ist Daniel.
1: Und ich bin Elastin. Freue mich sehr, dass ihr mit dabei seid. Wir haben es gleich schon wieder 9:30. Und Daniel, was gibt's denn dann pünktlich um 9:30?
0: Ja, wir schauen gleich nochmal auf die neuesten Blitzer und Verkehrsmeldungen aus Felbert und der Region. Vorher habe ich noch Musik von Dua Lipa auf der Playlist. Dance the Night. Vorher gehen wir noch mit The Script weiter.

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2: Am Samstag, den 19. September, wird bei uns in Felbert Mitte auf der Grünstraße geblitzt. Und dann habe ich nur eine Meldung von den Autobahnen. Die A44 Essen Richtung Düsseldorf, die ist zwischen Dreieck Felbert Nord und Hetterscheid wegen Bauarbeiten bis Mitte Oktober gesperrt. Allen unterwegs eine gute und sichere Fahrt. Kommt gut an!
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3: Hallo mein lieber Johann und alles Gute zum Geburtstag. Happy Birthday. Damit hast du jetzt nicht gerechnet, ne? Eine kleine Überraschung von uns dreien hier. Ich hoffe, es geht dir gut. Ich wünsche dir ein wunderschönes neues Lebensjahr. Bleib gesund, hab eine schöne Zeit und vor allen Dingen bleib so verrückt, wie wir dich kennen. Auf viele schöne neue Sendungen von und mit dir bei Radio Felbert. Ich wünsche dir einfach ein tolles Jahr, dass alles genauso wird, wie du es dir vorstellst. Und danke, danke, danke, dass du bei Radio Felbert bist, dass du uns so bereicherst und dass du so ein toller Mensch bist.
4: Lieber Johann, alles Gute zum Geburtstag. Bleib gesund und munter. Lass dich heute so richtig feiern. Und vor allen Dingen, bleib so, wie du bist, einfach spitze.
5: Hallo Johann, beste Grüße von mir zum Geburtstag heute. Feier die nächsten Tage schön, auch mit deiner Familie. Und ja, mach dir heute noch einen schönen Tag.
6: Johann, mein Schatzi Pupsi, auch ich möchte dir natürlich gratulieren. Wer hätte das gedacht? Gehört einfach mit dazu. Und ich muss es jetzt laut aussprechen. Ich habe gerechnet. Wir haben ja heute den 19.09.2026 und du wurdest ja 1991 geboren. Ergo bist du 35 Jahre heute geworden. Johann, ich verstehe dich, es ist nur eine Zahl auf dem Papier, aber trotzdem dazu alles, alles, alles Gute. Du bist keineswegs irgendwie 35 Jahre, von deiner Persönlichkeit her bist du, keine Ahnung, könntest du auch 20 sein. Bleib so gerne, wie du bist. Fühl dich geehrt, das ist dein Tag heute, auch wenn ich weiß, dass man im Alter eher nicht so gerne Geburtstag feiert, aber trotzdem, darauf müssen wir mal einen anstoßen, Johann.
7: Hallo, lieber Johann, hier ist die Susi und ich wünsche dir alles Erdenken. Gute und Liebe zu deinem Geburtstag und ich hoffe, du hast heute einen richtig, richtig tollen Tag. Ganz liebe Grüße.
2: Ja, und auch von mir einen herzlichen Glückwunsch zu deinem Geburtstag. Ich freue mich, dich kennengelernt zu haben und auch weiter mit dir zusammenarbeiten zu dürfen. Du bist einfach so ein toller Mensch. Behalte das für dich bei. Hello.

0: and the Gangs Celebration hier bei Radio Felbert. Und das aus gutem Grund, denn unser lieber Johann, der feiert heute Geburtstag.
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0: Und ja, ich muss sagen, für mich ist es eine ganz besondere Ehre, denn ich durfte erst letzte Woche Johann hier kennenlernen. Und Dustin natürlich auch. Hi Dustin.
2: Richtig, ich bin auch noch da und auch für mich war es letzte Woche ein ganz besonderer Moment, denn ja, das gesamte Team von Radio Felbert ist eben zusammengekommen, hat sich nicht nur auf dem Parkfest am Samstag und Sonntag im Herminghauspark getroffen, sondern auch etwas Leckeres gegessen, Freitagabend noch, und dort haben wir zumindest viele aus dem Team erstmalig kennengelernt und auch wir, Daniel, haben uns zum ersten Mal selbst in Person gesehen, das war sehr schön.
0: Auf jeden Fall, und dass jetzt Johann heute Geburtstag hat, ist für mich eine Ehre, dass ich da so spontan was auf die Beine stellen konnte. Habt ihr gerade gehört? Grüße vom gesamten Radio Felbert Team.
2: Und auf jeden Fall ganz liebe Grüße, mein Lieber. Ich hoffe, dass es dir gut geht, dass du einen schönen Tag hattest und dass es auf jeden Fall ja in deinem neuen Lebensjahr nur positive Dinge geben wird, dass du gesund bleibst und alles tun kann, was du tun möchtest. Vielen Dank, dass du bei Radio Felbert bist.
0: Genau, auf jeden Fall. Apropos Herminghaus Park, apropos Parkfest. Lieber Dustin, du warst ja unterwegs und hast ein paar Interviews für uns eingeholt. Und darunter auch zum Beispiel ein Interview bei der Rotaria. Möchtest du...
2: Richtig, ich erinnere mich noch, dass an dem Samstag ihr schon eine Vermisstenanzeige, wie ich im Nachhinein gehört habe, aufgegeben habt, weil ich 2 Stunden mit dem Johann weg war und Interviews geführt habe. Aber es hat sich gelohnt. Eins davon hört ihr gleich.
3: Meine erste Frage wäre, was denken Sie eigentlich über unsere Stadt? Also was denken Sie über Felbert?
4: Also ich bin ja kein Felberter, das hört man wahrscheinlich auch. Aber ich bin da ganz beeindruckt hier, was Felbert auf die Beine stellen kann. Von den Menschen, die ich hier antreffe, bin ich sehr angenehm überrascht. Und auch dieses Parkfest und den Benefizlauf finde ich eine großartige Veranstaltung. Also mir gefällt es hier.
3: Was genau zeichnet denn euren Verein oder Ihren Verein denn aus?
4: Ja, wir setzen uns als Rotaria für soziale Projekte ein. Wir sind ehrenamtlich tätig. Wir möchten uns gesellschaftlich engagieren. Wir setzen uns für Bildung ein. Wir setzen uns für Völkerverständigung ein, für wirtschaftliche Entwicklung, für Umweltschutz und so weiter. Und möchten da helfen, wo eben Hilfe benötigt wird und wir was vorantreiben.
3: Sehr schön. Vielen Dank.
0: Und auch im Namen von uns hier als Radio Felbert Team, vielen Dank an die Rotaria, mit der wir dieses Interview führen dürften. Vielen Dank auch an die Kulturlöwen Felbert, an das Stadtmarketing, die uns überhaupt ermöglicht haben, vor Ort für euch live dann auch zu senden. Und natürlich auch einen großen, großen Dank an alle, die mit Teil des Programms waren. Und auch natürlich an Flo, der uns seine Technik zur Verfügung gestellt hat. 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
2: 14.000 Euro, Wahnsinn.
0: Ja, ihr hört Radio Felbert am Samstagabend. 20 von 10 haben wir es. Hallo zusammen.
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0: Lude, Issei Cross und Moby, oh my, hier bei Radio Filbert. Und gleich 10 Minuten vor 10. Und bei mir ist immer noch der liebe Dustin.
1: Ja, einen wunderschönen guten Abend am Samstagabend. Und wir kriegen hier gerade Besuch von unserem Techniker. Den hört ihr jetzt noch nicht, aber eventuell kommt er auch gleich dazu. Erstmal die Frage, Daniel, was haben wir denn gleich auf der Playlist?
0: Erstmal gleich um 10 gibt's das Neueste. Aus Deutschland und der Welt in unserem Radio Fairbett News Update. Das auf jeden Fall. Aber ich würde sagen, lieber Dustin, langsam kehrt die Ruhe ein bisschen ein. Gerade bei mir, muss man ehrlich sein.
1: Du bist ja auch schon seit fast 4 Stunden am Senden immer.
0: Und eine Stunde, die geht aber noch, auf jeden Fall. Bis 23 Uhr bin ich für euch am Start anstelle des lieben Johann, der leider privat heute verhindert war, kurzfristig. Und der liebe Dustin, der hat mich auf jeden Fall jetzt die letzten Stunden hier begleitet. Ja. Machen wir bis 23 Uhr gemeinsam?
1: Eventuell bleibe ich auch noch. Gucken wir mal. Also wenn ihr mich nach 22 Uhr noch hört, dann bleibe ich auch noch hier.
0: Ja, sonst schaue ich mal, ob ich den lieben Florian überredet bekomme, hier ins Studio zu gehen. Da immer so ein Kampf bei ihm. Gleich, erstmal Musik.
1: Weißt du, er ist der Techniker, er traut sich nicht so vors Mikrofon. Wobei ich gehört habe, mir hat ein Vögelchen gezwitschert, dass er bald auch eine Sendung machen will. Aber das habt ihr jetzt nicht von mir.
0: Ein Vögelchen auch gezwitschert. Und ich meine, am Samstag und am Sonntag, da war er als für einen Techniker ganz schön oft am Mikrofon. So, erstmal Musik. Er
1: stand auch direkt daneben.
0: Genau. Gleich erstmal coole Musik von Post Malone und 21 Savage. Vorher gibt es aber noch Musik von Miles Smith und Niall Horan, Drive Safe. Ihr hört Radio Filbert, das Wochenfinale mit Dustin.
1: Moin.
0: Und Daniel. Hi.

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2: Im Studio Colin Mock. Schönen guten Abend. Die Reaktionen auf die von der Bundesregierung angekündigten Maßnahmen gegen die hohen Spritpreise fallen unterschiedlich aus. Verbraucherschützer und Wirtschaftswissenschaftler kritisieren die Steuersenkung als unsozial und ineffizient. Von der Opposition heißt es, die Milliardenhilfe lande am Ende wieder zu großen Teilen bei den Mineralölkonzernen. Lob kommt dagegen aus der Landwirtschaft und der Logistikbranche. Der Ökonom Jens Südekum berät die Bundesregierung. Er sagte im Ersten:
3: Das schafft natürlich nicht das Problem aus der Welt, völlig klar, aber zumindest bietet es kurzfristig eine Lösung und vor allem funktioniert es schnell und es wird auch schnell an den Zapfsäulen ankommen.
2: In München hat am Mittag das Oktoberfest begonnen. Zum größten Volksfest der Welt werden in den nächsten gut zwei Wochen wieder Millionen Besucher aus aller Welt erwartet. Für die Sicherheit sind hunderte Polizisten im Einsatz. Nach dem Vorfall am Leipziger Flughafen sind dabei auch Drohnen im Fokus. Dazu sagt Münchens Vizepolizeipräsident Christian Huber:
4: Insbesondere mit Leipzig und den Vorfällen der letzten Vergangenheit ist uns das auch bewusst, dass das Thema Drohnen natürlich auch heuer für die Wiesn entsprechend interessant ist. Wir werden für die gesamte Dauer der Wiesn entsprechende Maßnahmen treffen, zum einen der Drohnendetektion und der Drohnenabwehr, damit wir diese Geschichten auch rechtzeitig erkennen und dagegen vorgehen können.
2: Teile des hochmodernen US-Tarnkappenjets F-35 sind womöglich China in die Hände gefallen. Das berichtet das Nachrichtenportal Politico. Demnach sollte eine Cockpithaube für eine Reparatur per Schiff von Australien in die USA gebracht werden, landete aber in Hongkong und gilt seitdem als vermisst. Auch Google meldet einen Sicherheitsvorfall mit seinem KI-Modell. Gemini hat mehrere Websites von Firmen gehackt, das teilte der Tech-Gigant jetzt mit. OpenAI und Anthropic hatten ähnliche Vorfälle gemeldet. Experten vermuten dahinter auch eine PR-Strategie, um potenzielle Investoren zu beeindrucken. In der Fußball-Bundesliga verabschiedet sich Borussia Dortmund mit einer perfekten Punkteausbeute in die Länderspielpause. Der BVB setzte sich mit 1:0 beim VfB Stuttgart durch. Der vierte Sieg im vierten Spiel bedeutet die Tabellenführung. Außerdem spielten HSV Köln 2:1, Gladbach Mainz 3:4, Frankfurt Freiburg 2:2 und Bremen Augsburg 3:2.
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5: Mit KI-Support. Viele Wolken gibt es heute Abend und in der Nacht, vor allem im Norden und Nordwesten. Dazu regnet es meist nur leicht. Sonst bleibt es trocken bei Tiefstwerten zwischen 16 und 7 Grad. Morgen gibt es im Norden weiter viele Wolken und immer mal Regen. Im Nordosten sind auch kräftige Schauer, einzelne Gewitter und Sturmböen drin. Im Süden bleibt es trocken. Maximal werden es bis zu 27 Grad.
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1: Am Samstag, den 19. September, wird geblitzt in Ferbert-Mitte auf der Grünstraße. Dann noch der Blick auf die Autobahn A44 Essen Richtung Düsseldorf. Die ist zwischen Dreieck Ferbert-Nord und Hetterscheid wegen Bauarbeiten bis Mitte Oktober gesperrt. Allen unterwegs eine gute und sichere Fahrt. Kommt gut an.

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1: Und das nicht alleine, sondern ich habe Besuch vom lieben Dustin hier im Studio. Hi.
2: Ja, ich habe mich dann doch noch entschieden zu bleiben, mein Lieben.
1: Ja.
2: Es macht mir einfach so viel Spaß gerade an diesem Samstagabend.
1: Mir auch, deswegen, ich bin zwar müde, aber komm, eine Stunde, die schaffen wir noch. Mit der Musik, die wir auf der Playlist haben, auf jeden Fall. Welche sind das denn, welche Musik?
2: Also, wir haben jetzt gleich erstmal Now or Never von Pitbull und Bon Jovi und danach gibt's einen Song, der auch gerade sehr weit oben in den Charts ist und den ich auch sehr gerne mag. Fever Dream von Alex Warren. Was meinst du, Daniel?
1: Auf jeden Fall geile Musik. Ihr hört das Wochenfinale mit dem Dustin und dem Daniel hier bei Radio Felbert. 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

0: Alex Warren, Fever Dream, hier bei Radio Felbert an diesem Samstagabend, 10 Minuten nach 10 haben wir es. Und ich würde sagen, hallo Dustin.
1: Moin. Ja, wobei, also moin ist um die Uhrzeit, glaube ich, auch schwierig. Ich habe mal
0: moin,
1: irgendwann
0: kannst
1: gehört.
0: Du immer sagen.
1: Ich habe mal irgendwann gehört, dass Leute in Norddeutschland nach 22 Uhr moin moin sagen, weil sie zu besoffen sind und das erste Moin nicht mehr verstehen.
0: Heißt es nicht in. Es heißt doch nur Moin, alles andere ist Schnacken? Oder wie heißt das?
1: Egal. Das kann auch sein, ja. Ja, ja.
0: Aber egal. Wir wollen doch mal in die Oberliga schauen, wäre mein Vorschlag, nicht wahr? Ich meine, wir.
1: Aber gerne
0: ja
1: machen. Was gibt's denn da, lieber Daniel?
0: Denn die SSVG Felbert, die spielt morgen wieder. Und zwar gegen die TSV Meerbusch. Also, ja. 15 Uhr, meine Güte, ich habe den Faden verloren. 15 Uhr ist
1: man
0: Anstoß
1: merkt.
0: Im Sportpark, auf dem Sportplatz lang, meine Güte. Man merkt, ich werde müde. Für die SSVG, das ist ja momentan so ein bisschen schwierig einzuschätzen. Die ersten beiden Spiele der Saison haben sie ja souverän gewonnen. Gegen den Wuppertaler SV und knapp gegen die gegen Schwarz-Weiß Essen war das eher haushoch, 4-1. Ja, und dann die letzten beiden Spiele, also die vorletzten Spiele gegen Schonnebeck und Sonsbeck liefen ja für die SSVG nicht so gut.
1: Ja. Das ist richtig und da muss auf jeden Fall in Zukunft noch was kommen. Was aber besser lief, und ich weiß gar nicht, ob du das mitbekommen hast, ist die Leistung der Tischtennisvereine in Felbert. Denn
0: ja,
1: da gibt es in 5 Ligen 5 verschiedene und alle haben tatsächlich den Saisonauftakt gewonnen.
0: Oh. Magst du mir mehr darüber erzählen?
1: Kann ich gleich gerne machen. Dann würde ich sagen, bevor wir das aber machen, gehen wir nochmal in ein bisschen Musik rein.
0: Gleich
1: und da würde mich interessieren, was haben wir denn auf der Playlist?
0: Zum einen natürlich Christina Aguilera mit Genie in a Bottle nach Iggy Kelly und Teardrops. Wir starten aber rein mit Musik von Treme, Zelten auf Kies. Hier bei Radio Felbert. Hallo!

0: Christina Aguilera, Genie in a Bottle, hier bei Radio Felbert. Und lieber Dustin, du wolltest gerade über Tennis sprechen. Jetzt ist die Gelegenheit dazu.
1: Richtig, ich wollte über Tennis sprechen. Und zwar gab es ganz großartige Ergebnisse in den Ligen des deutschen Tennissports, beziehungsweise in dem Fall sogar Tischtennissports. Das muss ich auch noch dazu sagen. Ist ja ein kleiner, aber feiner Unterschied. Lass mich einmal kurz nachschauen. Währenddessen hast du ja vorhin über den Fußball in Felbert gesprochen. Ich spreche jetzt tatsächlich über den Tischtennissport in Felbert. Da gab es in 5 Ligen einige Ergebnisse, die sehr positiv waren. Denn beispielsweise, wenn ich hier einmal kurz drauf schaue, gib mir einen Moment, hat der
0: gut vorbereitet.
1: Erste hat die SV Union Felbert heute ist wirklich der Boden drin bei mir. Die SV Union Felbert hat in der zweiten Tischtennis-Bundesliga beispielsweise mit 3:6 gewonnen gegen den ersten FSV Mainz 05. Und es gab auch einen noch größeren Sieg, nämlich einen 6:0 Erfolg gegen den TTC Altena vom TSV Deutschen Tischtennisverein in Felbert. Genau.
0: Ja, wir sind irgendwie durch. Haben wir noch irgendwelche
1: Ergebnisse? Wir müssen alle ins Bett.
0: Ja, machen wir auch gleich. Das würde ich sagen, eine halbe Stunde haben wir noch, die wir hier mit euch machen. Gleich erstmal mit Musik von Sam Feld und Sophie Loud. Memories. Vorher noch Musik von Conrad und Sebo. Conrad Sebo und Kygo. Firestone sind das. Ist das. Meine Güte. Ihr hört Radio Felbert. Mit mir, dem Daniel.
1: Wir lassen es heute Abend einfach. Ich bin der Dustin. Hi zusammen.
0: Einen wunderschönen Samstag wünschen wir euch.

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0: schon wieder angebrochen. Hallo, Dustin?
1: Ja, Mensch, die Zeit rast, so wie ich im Rollstuhl, aber ich bin ja auch schon ordentlich am Gehen. Also ich bin froh, wenn ich gleich hier das Studio verlassen darf und nicht mehr den hemmungslosen Inputs von meinem lieben Daniel hier ausgeliefert bin.
0: Ey, also du bringst hier gerade den komischen Scheiß hier. Also bitte, an mir scheitert die Sendung gerade nicht.
1: Zügeln Sie Ihre Wortwahl.
0: Oh, jetzt
1: wir sind auf einem
0: hier.
1: Radiosender und nicht am Stammtisch.
0: Am Radiosender. Mhm. Merkt man. So, gibt gleich erstmal geile Musik von Eric Prydz. Piano hier bei Radio Felbert. Vorher noch Musik von Glockenbach. Magic Moments.
1: Mensch, wo kam die Energie denn jetzt her auf
0: das
1: einmal?
0: Das ist euer Wochenfinale mit mir, dem Daniel.
1: Und dem Dustin. Und wenn die Sendung vorbei ist in einer halben Stunde, könnt ihr uns alle in den Sarg legen.
0: Schönen Samstagabend euch.

0: Eric Kreitz. Und da muss Dustin erstmal stöhnen. Piano hier bei Radio Felbert.
1: Hat man das gehört? Ich hab
0: mit euren zwei Flachpfeifen am Mikrofon.
1: Ehrlich gesagt habe ich nicht damit gerechnet, dass das Mikrofon schon an war.
0: Hör mal, der Song ist ausgelaufen. Also was soll ich machen?
1: Ja, das heißt ja bei dir nichts. Du hast ja vorhin deinen Einsatz bei den Blitzern aufgepasst.
0: Ich zeig dir gerade mal zwei Mittelfinger ins Studio. Auf die
1: ich andere sehe
0: Seite.
1: Das leider und es interessiert mich überhaupt nicht.
0: So. Jetzt aber mal ein bisschen Spaß beiseite.
1: Daniel, sind wir eigentlich ein familienfreundliches Programm oder wie sieht das aus?
0: Manchmal weiß ich nicht. So, nee, aber jetzt mal Spaß beiseite. Wir beide sind jetzt schon seit mindestens 3 Stunden am Start. Ich sogar seit über 4 Stunden. 4,5 sogar schon, wenn ich auf die Uhr richtig schaue. 22.36 Uhr haben wir es.
1: Richtig, und ich glaube, man merkt es auch. Also man wir ziehen jetzt noch bis 23 Uhr durch und danach machen wir alle Feierabend und fallen tot ins Bett, ungefähr so wie nach Weihnachten, nach dem Fresskoma.
0: Ja. Weihnachten ist ja auch schon wieder in 3 Monaten.
1: Leute, in den Supermärkten stehen jetzt schon Spekulatius, Lebkuchen und Printen.
0: Ist das euer Scheißernst, denke ich mir dabei manchmal?
1: Ja, für den Herbst haben sie ja scheinbar nichts.
0: Ja, doch, eigentlich schon. Kürbisse, Pumpkin Spice Latte und nennen wir noch irgendwas. Süßigkeiten.
1: Wegen Halloween oder was?
0: Ja.
1: Mensch, du bist ja ganz ausgefeilt. Über weiteres sprechen wir dann morgen in meiner Sendung ab 15 Uhr meine Orte.
0: Und es gibt auf jeden Fall noch gute Musik bei euch. Für euch. Gleich Becky G und Billie Eilish auf unserer Playlist. Wir starten aber rein mit Musik von Avion. When you go.
1: Ja, dein Englisch wird auch immer besser, Daniel. Ich bin begeistert. Oh,

Becky J. G. hier bei Radio Felbert. Gleich ist es auch schon wieder Zeit für mich zu gehen. Vorher habe ich noch Musik von Tayo Cruz hier auf der Playlist. Das ist Dynamite. Euer Start in Richtung Wochenende. Das Wochenfinale. Hallo. Okay.

0: Tayo Cruz hier bei Radio Felbert um 10 Minuten vor 11.
1: Ach. Ich bin tatsächlich auch noch da.
0: Ja. Unfassbar. Wirklich.
1: Was soll denn heißen, Daniel?
0: Ich hätte gedacht, du bist schon weg.
1: Sag doch, wenn ich gehen soll, Mensch.
0: Ja, du sollst jetzt gehen, aber das tue ich dir gleich. Denn das war's schon wieder. 10 vor 11, das war's für uns für heute. Wir sind raus.
1: Es ist schon so spät und so weiter.
0: Ja, das war's vom Wochenfinale. Das sind heute morgen wieder. Und wir hören uns nächste Woche. Bye, bye.

0: Radio Fabert hier am Samstagabend und es ist gleich auch schon wieder 11 Uhr, Zeit für mich zu gehen. Vorher machen wir aber nochmal einen vernünftigen Blick darauf, welche Sendungen in der nächsten Woche hier bei uns laufen, beziehungsweise besser gesagt morgen. Denn der liebe Dustin, der ist morgen wieder für euch am Start. Und zwar mit seiner neuen Sendung Dustins Autumn Beats. Entspannte Musik für den Start in den Herbst. Passt ja. Ab Dienstag ist sogar dann kalendarischer Herbstanfang. Wir hören uns nächste Woche wieder. Bis dahin. Bye, bye.
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3: Im Studio Colin Mock. Schönen guten Abend. Ein Tankrabatt als kurzfristige Maßnahme, später dann ein Preisdeckel für Benzin und Diesel. So will die Bundesregierung die hohen Spritpreise bekämpfen und die Bürgerinnen und Bürger entlasten. Fabian Hoffmann, dafür gibt's aber nicht nur Lob.
4: Ja, ein Kritikpunkt ist, dass mal wieder die Gießkanne zum Einsatz kommt. Denn der Tankrabatt von 17 Cent pro Liter bringt ja nicht nur Leuten mit wenig Geld was, sondern auch Gutverdienern, die sich die Tankfüllung auch so ohne größere Probleme leisten können. Ob der Tankrabatt tatsächlich den gewünschten Effekt bringt, ist ohnehin fraglich. Die Milliardenhilfe landet am Ende ohnehin wieder zu großen Teilen bei den Mineralölkonzernen, heißt es aus der Opposition.
3: Teile des hochmodernen US-Tarnkappenjets F-35 sind womöglich China in die Hände gefallen. Das berichtet das Nachrichtenportal Politico. Der US-Kongress untersucht den Fall. Mehr von Daniel Bornberg.
5: Der F-35-Jet gilt als das modernste Kampfflugzeug der Welt. Die Technik dahinter ist natürlich streng geheim. Dem Bericht zufolge sollte eine Cockpithaube für eine Reparatur per Schiff von Australien in die USA gebracht werden, landete aber in Hongkong und gilt seitdem als vermisst. Auch Deutschland setzt auf F-35-Jets, um die alten Tornados zu ersetzen. 35 Stück hat die Bundeswehr bestellt. Der erste Jet ist gerade erst an Verteidigungsminister Pistorius übergeben worden.
3: Das größte Volksfest der Welt läuft. In München ist das Oktoberfest eröffnet worden. Erstmals hat der neue Oberbürgermeister Krause von den Grünen den traditionellen Fassanstich zum Wiesnauftakt übernommen. Das Oktoberfest läuft gut 2 Wochen lang. Wegen des kostspieligen Mautdebakels um Ex-Verkehrsminister Scheuer fordert der Steuerzahlerbund einen neuen Straftatbestand, nämlich Haushaltsuntreue. Präsident Holznagel sagte dem RND, der Gesetzgeber muss klare Regeln für politische Verantwortung schaffen. In der Fußball-Bundesliga hat sich Borussia Dortmund den 4. Sieg im 4. Spiel gesichert. In Stuttgart stand es am Ende 1:0. Damit sind die Dortmunder neuer Tabellenführer. Die weiteren Ergebnisse: Frankfurt-Freiburg 2:2, Bremen-Augsburg 3:2, Gladbach-Mainz 3:4 und HSV-Köln 2:1.
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6: Mit KI-Support. Viele Wolken gibt es heute Abend und in der Nacht, vor allem im Norden und Nordwesten. Dazu regnet es meist nur leicht. Sonst bleibt es trocken bei Tiefstwerten zwischen 16 und 7 Grad. Morgen gibt es im Norden weiter viele Wolken und immer mal Regen. Im Nordosten sind auch kräftige Schauer, einzelne Gewitter und Sturmböen drin. Im Süden bleibt es trocken. Maximal werden es bis zu 27 Grad.
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7: Es ist Wochenende und der Teilmobile Blitzer, der steht in dieser Woche in Felbert Mitte auf der Grünstraße, kommt gut an euer Ziel.

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1: Was gibt's denn eigentlich zu gewinnen?
2: Ich hab Geld da. Er sagte gerade, er will Geld. Ich hab Geld da.
1: Allerdings, wo ist mein Geld?
2: Allerdings nicht in bar, sondern in Form eines Gutscheins. Denn ihr habt gewonnen einen Gutschein vom, deswegen auch die Frage, Deutschen Schloss- und Beschlägemuseum hier in Felbert. Könnt ihr gerne einmal abholen. Einmal Applaus, bitte.
3: Einmal ein Applaus.
4: Dankeschön, tausend Dank.
1: So, Freunde, jetzt sag mal ganz ehrlich, wie war die Currywurst?
2: Sehr lecker. Also selbst Johann, der ja sehr kritisch ist bei kulinarischen Tests, hat dem Ganzen 8,5 von 10 gegeben.
5: Genau, also wir hatten eine Krakauer mit Pommes und ich sag's mal so, die Pommes waren eher so Standard, aber die Krakauer hat's richtig rausgerissen.
1: Geil.
5: Und das Ruhrgebiet kann Kulinarik.
2: Also
5: das kann ich über Niedersachsen. Genau, das kann ich über Niedersachsen jetzt nicht so sagen, aber Felbert Kulinarik, hier geht richtig was am Start.
3: Ich hätte nicht damit gerechnet, dass Johann so ein gutes Urteil über das Essen im Ruhrgebiet fällt.
1: Das hätte ich auch nicht gedacht. Also Johann hier,
3: ich hätte gedacht, der hätte das gnadenlos durchfallen lassen.
1: Johann, unser Besseresser 2.0.
3: Ja.

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2: Im Studio Colin Mock. Schönen guten Abend. Die Reaktionen auf die von der Bundesregierung angekündigten Maßnahmen gegen die hohen Spritpreise fallen unterschiedlich aus. Verbraucherschützer und Wirtschaftswissenschaftler kritisieren die Steuersenkung als unsozial und ineffizient. Von der Opposition heißt es, die Milliardenhilfe lande am Ende wieder zu großen Teilen bei den Mineralölkonzernen. Lob kommt dagegen aus der Landwirtschaft und der Logistikbranche. Der Ökonom Jens Südekum berät die Bundesregierung. Er sagte im Ersten:
3: Das schafft natürlich nicht das Problem aus der Welt, völlig klar, aber zumindest bietet es kurzfristig eine Lösung und vor allem funktioniert es schnell und es wird auch schnell an den Zapfsäulen ankommen.
2: Der Steuerzahlerbund fordert einen neuen Straftatbestand, nämlich Haushaltsuntreue. Hintergrund ist das Mautdebakel um Ex-Verkehrsminister Scheuer, das den Bund und damit die Steuerzahler mehr als 240 Millionen Euro gekostet hat. Mehr von Daniel Bornberg.
4: Der Präsident des Bundes der Steuerzahler Holznagel sagte dem Redaktionsnetzwerk Deutschland, bei der Haftung von Bundesministern bestehen Regelungslücken sowohl im Strafrecht als auch im Zivilrecht. Aus seiner Sicht muss man daran. Holznagel betont zwar, Minister brauchen Entscheidungsspielraum. Er sagt aber auch, diese Freiheit darf nicht zum Freibrief werden, der Schadenersatz bei vermeidbar teuren Fehlentscheidungen faktisch ausschließt.
2: Schwere Sicherheitspanne rund um den US-Tarnkappenjet F-35. Womöglich sind Teile davon China in die Hände gefallen, das berichtet das Nachrichtenportal Politico. Demnach ist eine Cockpithaube des Jets auf dem Weg zu einer Reparatur in den USA in Hongkong gelandet. Der US-Kongress untersucht den Fall. In München hat am Mittag das Oktoberfest begonnen mit dem traditionellen Fassanstich. Zum größten Volksfest der Welt werden in den nächsten gut zwei Wochen wieder Millionen Besucher aus aller Welt erwartet. Für die Sicherheit sind hunderte Polizisten im Einsatz. In der Fußball-Bundesliga verabschiedet sich Borussia Dortmund mit einer perfekten Punkteausbeute in die Länderspielpause. Der BVB setzte sich mit 1:0 beim VfB Stuttgart durch. Der vierte Sieg im vierten Spiel bedeutet die Tabellenführung. Außerdem spielten HSV Köln 2:1, Gladbach Mainz 3:4, Frankfurt Freiburg 2:2 und Bremen Augsburg 3:2.
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5: Mit KI-Support. Viele Wolken gibt es heute Abend und in der Nacht, vor allem im Norden und Nordwesten. Dazu regnet es meist nur leicht. Sonst bleibt es trocken bei Tiefstwerten zwischen 16 und 7 Grad. Morgen gibt es im Norden weiter viele Wolken und immer mal Regen. Im Nordosten sind auch kräftige Schauer, einzelne Gewitter und Sturmböen drin. Im Süden bleibt es trocken. Maximal werden es bis zu 27 Grad.
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0: Es ist Wochenende und der Teilmobile Blitzer, der steht in dieser Woche in Verbindmitte auf der Grünstraße. Kommt gut an euer Ziel.
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3: Im Studio Colin Mock. Wird der Wahlsonntag heute zum Schicksalssonntag für Kanzler Merz? Berlin und Mecklenburg-Vorpommern wählen heute ihre Landesparlamente. Gut möglich, dass heute Abend die Kanzlerdebatte so richtig entflammt. Anne Brauer.
4: Ja, auch wenn zum Beispiel die CDU-Ministerpräsidenten in den letzten Tagen versucht haben, die Personaldiskussion wegzumoderieren. Aber die Aussichten für Merz' CDU sind alles andere als rosig. In Berlin lieferte sie sich in den Umfragen zwar ein Kopf-an-Kopf-Rennen mit der Linken um die Spitzenposition, muss aber mit deutlichen Verlusten rechnen. In Mecklenburg-Vorpommern lag die CDU nur noch knapp über der 5%-Hürde. Und in beiden Ländern dürfte die AfD kräftig zulegen. Also, der nächste Denkzettel droht für die Bundesregierung und allen voran für Friedrich Merz.
3: Die Reaktionen auf die von der Bundesregierung angekündigten Maßnahmen gegen die hohen Spritpreise fallen unterschiedlich aus. Verbraucherschützer und Wirtschaftswissenschaftler kritisieren die Steuersenkung als unsozial und ineffizient. Von der Opposition heißt es, die Milliardenhilfe lande am Ende wieder zu großen Teilen bei den Mineralölkonzernen. Lob kommt dagegen aus der Landwirtschaft und der Logistikbranche. Der Ökonom Jens Südekum berät die Bundesregierung. Er sagte im Ersten:
5: Das schafft natürlich nicht das Problem aus der Welt, völlig klar, aber zumindest bietet es kurzfristig eine Lösung und vor allem funktioniert es schnell und es wird auch schnell an den Zapfsäulen ankommen.
3: Teile des hochmodernen US-Tarnkappenjets F-35 sind womöglich China in die Hände gefallen. Das berichtet das Nachrichtenportal Politico. Demnach sollte eine Cockpithaube für eine Reparatur per Schiff von Australien in die USA gebracht werden, landete aber in Hongkong und gilt seitdem als vermisst. In der Fußball-Bundesliga hat sich Borussia Dortmund den 4. Sieg im 4. Spiel gesichert. In Stuttgart stand es am Ende 1:0. Damit sind die Dortmunder neuer Tabellenführer. Die weiteren Ergebnisse: Frankfurt-Freiburg 2:2, Bremen-Augsburg 3:2, Gladbach-Mainz 3:4 und HSV-Köln 2:1.
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6: Mit KI-Support. Viele Wolken gibt es heute erstmal, dazu regnet es im Norden zeitweise und der Regen arbeitet sich bis zum Abend weiter südwärts. Später wird es dann hier und da freundlicher und die Sonne kommt öfter raus. An der Küste sind Sturmböen drin. Dazu liegen die Höchstwerte heute zwischen 17 und 27 Grad. Morgen wird es wieder wechselhaft mit Schauern und vereinzelt Gewittern, maximal bis zu 23 Grad.
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0: Es ist Wochenende und der Teilmobile Blitzer, der steht in dieser Woche in Verbindmitte auf der Grünstraße. Kommt gut an euer Ziel.
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1: Und für die zweite Frage ist eher eine Schätzfrage, weil ich glaube, das wissen die meisten hier nicht.
2: Bitte?
1: Wann?
3: Bitte?
1: Wann wurde denn dieser wunderschöne Sender Radio Felbert eigentlich gegründet? Also seit wann gibt's den?
2: Das war 83.
1: Oh. Also sehen wir so alt aus?
4: Das ist natürlich falsch. Also bitte.
3: Johann, wie ist denn deine Einschätzung, also deine ganz persönliche Einschätzung von dem Parkfest heute?
5: Unfassbar menschlich, unfassbar direkt und einfach eine herzliche Atmosphäre. Und das macht Felbert aus, das macht Menschlichkeit aus. Das gibt's nicht vor dem Bildschirm, das gibt's wirklich nur vor Ort. Und es ist eine unglaublich wunderschöne, dichte und direkte Atmosphäre, die es hier heute und morgen in Felbert gibt. Also kommt vorbei, eine 10 von 10, anders ja, kann ich es nicht sagen.
6: Stimmung in der Bude hier.
1: Ja, richtig.
6: Ja, das hat man nicht oft.
1: Auf welchem Sender lief denn früher immer die Ninjago-Serie?
4: Oh, schwierige Frage diesmal.
3: Oh.
4: Für die Kids?
3: David. Ich frag mal, bevor wir diese Frage beantworten, habt ihr einen Fernseher zu Hause?
7: Ja.
3: Und was läuft denn da immer so?
7: Netflix.
4: Boah, die Frage ist aber schon knackig, wenn man es nicht weiß.
3: Boah, ey, das denn, hast du denn ausgedacht? Ich würde mal eine neue Frage stellen, damit es fair ist.
4: Komm.
3: Was ist denn eure Lieblingsserie auf Netflix?
8: Ninjago.
3: Ninjago, na, das passt ja.
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